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1: Mit Michael Schäder. Über 1800 Übergriffe in 5 Jahren hat es insgesamt auf Mitarbeiterinnen und Mitarbeiter der ÖBB gegeben. Die Zahlen sind nach einer parlamentarischen Anfrage der FPÖ öffentlich geworden. Etwa jeder 4. Fall hat zu Verletzungen geführt. Am häufigsten kommt es bei Ticketkontrollen zu aggressivem Verhalten der Fahrgäste. Die Gewerkschaft WIDA hat jetzt einen 10-Punkte-Plan ausgearbeitet, um Beschäftigte besser zu schützen. Die Brenner Bahnstrecke ist ab heute wieder offen. Die umfangreichen Bauarbeiten können wie geplant abgeschlossen werden. Damit wird der Abschnitt zwischen Innsbruck und dem Brenner für den Zugverkehr wieder freigegeben. Während der Sperre waren rund 50 Busse für den Ersatzverkehr im Einsatz. Ab morgen gilt wieder der reguläre Fahrplan. Ab heute gelten EU-weit strengere Transparenzpflichten für KI-Chatbots. Online-Händler und digitale Dienste müssen dann klar darüber informieren, dass man mit einer Maschine interagiert. KI-generierte Texte, Bilder oder Videos müssen technisch gekennzeichnet werden. Deepfakes zum Thema von öffentlichem Interesse sind ebenfalls zu kennzeichnen. Das Bundeskanzleramt startet mit einer einheitlichen Kennzeichnung für die Bundesverwaltung. Trotz wochenlanger Bemühungen bekommt die Weltgesundheitsorganisation WHO den Ebola-Ausbruch in Zentralafrika nicht unter Kontrolle. Die Lage verschärft sich in der Demokratischen Republik Kongo weiter. Innerhalb der vergangenen Woche seien mit fast 600 Infektionen und 300 Todesfällen so viele gemeldet worden wie noch nie.
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0: Servus, da ist euer Florian Pirnbacher und wir schauen jetzt gemeinsam auf
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0: Auf den Bergen zeigt sich das Wetter heute bis über Mittag noch recht freundlich. Nach der Auflösung von Restwolken und Nebelfeldern gibt es viel Sonne und es bleibt zunächst trocken. Am Nachmittag wachsen aber die Quellwolken rasch an, später sind Schauer und Gewitter zu erwarten. Für Bergtouren heißt das, lieber früh starten und die schnelle Wärmeentwicklung sowie das steigende Gewitterrisiko im Blick behalten. In 2000 Metern Höhe hat es bis zu 18 Grad, in 3000 Metern bis zu 10 Grad. Der Wind weht mäßig aus Südwest bis West. In Gewitternähe sind starke bis stürmische Böen möglich.

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1: Mit Conny Diebald, guten Morgen. Mehr als 1800 Übergriffe gegen ÖBB-Mitarbeiterinnen und Mitarbeiter hat es in den vergangenen 5 Jahren gegeben. Die Zahlen sind nach einer parlamentarischen Anfrage der FPÖ öffentlich geworden. Etwa jeder 4. Fall hat zu Verletzungen geführt. Am häufigsten kommt es bei Ticketkontrollen zu aggressivem Verhalten der Fahrgäste, sagt Bernhard Rieder von den ÖBB.
2: Seit Jahren bewegen sich die Vorfälle auf konstant hohem Niveau. Das heißt, wir sehen keine Steigerung in den letzten Jahren. Allerdings ist das Niveau der Übergriffe leider viel zu hoch. Und da geht es natürlich nicht nur um tätliche Angriffe, sondern auch um Beschimpfungen und Drohungen.
1: Die Gewerkschaft WIDER hat nun einen 10-Punkte-Plan ausgearbeitet, um Beschäftigte besser zu schützen. Auf dem Großglockner auf Osttiroler Seite ist gestern ein Bergsteiger in eine Gletscherspalte gestürzt. Der 82-Jährige ist rund 4 Meter in die Tiefe gestürzt und dann auf einer Schneebrücke liegen geblieben. Von dort hat er einen Notruf abgesetzt. Die Bergrettung hat den leicht verletzten Deutschen schließlich geborgen und ins Krankenhaus Lienz geflogen. Bei einer Explosion in einem Restaurant in Moskau sind gestern Abend 3 Menschen getötet worden, weitere 21 wurden verletzt. Die Behörden sprechen von einem Bombenanschlag. Eine Frau soll einen selbstgebauten Sprengsatz gezündet haben. Das Restaurant war angeblich für eine private Veranstaltung eines russischen Generals gebucht. In der Fußball-Bundesliga hat am Abend Salzburg 1:0 gegen Hartberg gewonnen, dank eines Last-Minute-Tors in der 89. Minute. Das 2. Samstagsspiel WSG Tirol gegen Sturm Graz ist 1:1 ausgegangen. Heute stehen noch 3 Spiele am Programm, WRC gegen Austria Wien, Rapid gegen Altach und Aufsteiger Austria Lustenau spielt gegen Ried.
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4: In dieser Stunde befragen wir nicht nur die Sterne nach dem heutigen Tag, sondern wir schauen auch nach St. Anton. Und damit schönen Sonntag und kurz zur Orientierung. Es ist Sonntag, der 2. August und jetzt haben wir es kurz nach 7. In St. Anton, da findet heute nämlich das große Finale beim Alberg-Giro statt. Wir sprechen gleich drüber. Davor würde ich sagen, brauchen wir noch ein bisschen was Musikalisches, Trucks und los geht's in dieser Stunde mit Franz Nolf, damit wir gemütlich munter werden. Schönen guten Morgen.

0: Trucks hier auf Radio U1 Tirol an diesem Sonntag. Heute, da schaut die Radsportwelt nach St. Anton am Arlberg. Der 14. Arlberg-Giro steht auf dem Programm und der Kultklassiker, der ist längst mehr als nur ein Radrennen. Mehr als 1000 Teilnehmer nehmen die 142 Kilometer mit mehr als 2400 Höhenmetern heute in Angriff. Und Lust drauf hätten noch viel, viel mehr gehabt, denn die Warteliste, die ist ziemlich lang gewesen, weiß Martin Ebster vom Tourismusverband.
1: Wir sind mit den 1500 völlig ausgebucht, eigentlich seit Jänner. Und wir haben einen Haufen Leute, die noch darauf gewartet hätten, dass vielleicht ein Startplatz frei wird. Da warten, glaube ich, 300, 400 Leute noch. Aber das geht sich leider nicht mehr aus, weil wir ja vom Land Tirol und vom Land Vorarlberg diese 1500er Grenze haben.
0: Mit dabei sind prominente Namen wie Vorjahresdritter René Pammer, Mountainbike-Ass Gregor Rackl oder Ultraathlet Sebastian Breuer. Bei den Damen, da kämpfen unter anderem Rekordsiegerin Daniela Draxl-Pintarelli, die zweifache Siegerin Julia Schallau und Vorjahreszweite Eva Schien um den Sieg. Ja, und auch heuer wird wieder auf der Ausweichstrecke gefahren, weil die Originalroute, die ist leider gesperrt. Aber auch die Alternativroute, die hat es auf jeden Fall in sich.
1: Ja, wir haben die gleiche Strecke wie im letzten Jahr, nicht die Originalstrecke, da ja die Silvretta-Hochalpenstraße mal eine Zeit lang gesperrt ist. Und wir haben das große Glück, dass wir diese Ausweichstrecke wieder nutzen dürfen, die eine ganz besondere Herausforderung stellt. Sie ist zwar ein bisschen kürzer als die andere Strecke, aber hat einige Steilpassagen drin, die unglaublich herausfordernd sind.
0: Na servus, dann wünschen wir heute bei dieser Hitze auf jeden Fall gute Fahrt, gutes Durchhalten und dass dann am Schluss alle wieder sicher zurück ins Tal kommen. Und zum Einstimmen, um ein bisschen in Schwung zu kommen, gibt's jetzt Funky Town hier auf U1. Guten Morgen!

0: Da muss man fast mitschreien. Ein guter Titel, um munter zu werden an diesem heutigen Sonntag, dem 2. August. Hier auf U1 geht's jetzt weiter mit dem Impuls aus der Diözese Innsbruck. Es geht heute um einen ganz besonderen Feiertag. Ein bisschen was zum Nachdenken und zum Verinnerlichen jetzt für Sie.
1: Grüß Gott, liebe Hörerinnen und Hörer von Radio U1 Tirol. Mein Name ist Bruno Niederbacher. Ich bin ein Jesuit vom Jesuitenkolleg in Innsbruck. Wir haben nur 5 Brote und 2 Fische hier, sagen die Jünger im Evangelium. Aber Jesus jammert nicht. Er nimmt sie, blickt zum Himmel auf, stimmt einen Lobpreis über sie an und lässt sie verteilen. Das ist auch ein Impuls für mich. Wenn ich denke, dass meine Gaben, meine Mittel hinten und vorne nicht reichen, dann möchte ich nicht kleinmütig werden oder geizig oder anfangen zu jammern. Dann möchte ich sie lieber in Jesu Hände legen, hören, wie er über mir und ihnen einen Lobpreis anstimmt, einen Segen spricht und gelassen tun, was ich kann. So verstehe ich auch das berühmte Gebet des heiligen Ignatius von Loyola, den wir am 31. Juli gefeiert haben. Nimm hin, betet er, und empfange meine ganze Freiheit, mein Gedächtnis, meinen Verstand und meinen ganzen Willen, all mein Haben und Besitzen. Du hast es mir gegeben, dir, Herr, gebe ich es zurück. Alles ist dein. Gib mir deine Liebe und Gnade, so betet er. Ich bin froh, wenn ich mich dem Herrn immer mehr überlassen kann.
0: In diesem Sinne, wunderschönen Sonntag.
2: Ist das

0: Fantasy an diesem Sonntagmorgen nur für Sie. Und wir haben noch einige gute Titel in der heutigen Playlist. Gleich haben wir Martin Morgen oder auch die Grubertaler hier bei uns.
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0: So, und jetzt ist es wieder Zeit, einen kurzen Blick in die Sterne zu werfen.
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0: Legen wir los mit der ersten Hälfte, Widder bis Jungfrau. Die Widder dürfen heute einen Gang zurückschalten und unnötigen Diskussionen lieber aus dem Weg gehen. Ein entspannter Sonntag bringt mehr als der Versuch, jede kleine Sache sofort zu klären. Die Stiere sollten heute auf die eigene innere Stimme hören und sich nicht zu sehr von den Meinungen anderer beeinflussen lassen. Manchmal ist die beste Entscheidung genau die, die ganz aus dem eigenen Gefühl heraus entsteht. Die Zwillinge kommen heute mit Bewegung und frischer Luft besonders gut in Schwung. Ein kleiner Spaziergang jetzt in der Früh oder eine spontane Unternehmung kann wahre Wunder wirken. Die Krebse haben heute ein besonderes Talent für schöne Worte und herzliche Gesten. Ein ehrliches Kompliment kann nicht nur anderen den Tag verschönern, sondern auch selber Freude zurückbringen. Die Löwen dürfen heute genau hinschauen, was im Leben wirklich wichtig ist. Vielleicht zeigt sich bei einem gemütlichen Sonntag eine Idee, welche Schritte als nächstes gut passen könnten. Und bei den Jungfrauen darf es heute ruhig ein bisschen lebendig zugehen. Nicht jede Veränderung braucht sofort eine perfekte Lösung. Manchmal, da entsteht daraus etwas Überraschendes. Überraschungen sind immer gut, auch am heutigen Sonntag. Jetzt gibt's Snack und danach gibt's Waage bis Fische für Sie.

0: ein bisschen was Italienisches. Schönen guten Morgen.
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0: Teil 2 bin ich Ihnen noch schuldig. Wir schauen jetzt von den Wagen bis zu den Fischen. Die Wagen könnten heute durch eine unerwartete Nachricht oder Anfrage ein bisschen aus dem Rhythmus kommen. Ein bisschen Abstand hilft, bevor wichtige Gespräche geführt werden. Die Skorpione sollten heute offen ansprechen, was ihnen am Herzen liegt. Ein klärendes Gespräch kann einer Freundschaft neue Stärke geben. Die Schützen haben heute einen guten Tag, um Pläne zu schmieden und die nächsten Wochen ins Auge zu fassen. Mit ein bisschen Zuversicht und einem klaren Ziel lässt sich vielleicht alles ein bisschen leichter angehen. Bei den Steinböcken läuft heute nicht unbedingt alles nach Plan, aber genau darin kann auch eine Chance liegen. Ein bisschen Spontanität macht den Sonntag überraschend und vielleicht sogar besonders amüsant. Die Wassermänner profitieren heute von einer positiven Einstellung, sollten aber auch genau darauf achten, welche Menschen ihnen gut tun. Ein nettes Treffen oder ein ruhiger Moment für sich kann neue Energie schenken. Und die Fische dürfen heute einfach mal ihre Gefühle wirken lassen, ohne alles sofort analysieren zu müssen. Der Sonntag, der eignet sich bestens, um zur Ruhe zu kommen und den Dingen einfach ihren Lauf zu lassen. Und damit wunderschönen Sonntag. Das ist der Gilbert.

0: Es hat den einfachen Titel Vieles. Vieles kann auch alles sein. Was können wir uns darunter vorstellen? Schönen guten Morgen hier auf U1. Ja, die Rede ist vom heutigen Mundartgedicht. Und diesmal kommt das aus dem Süden und streng genommen eigentlich schon aus Italien. Hören wir es uns einfach zusammen an.
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2: Grüß dich, liebe U1-Hörer. Ich bin die Steinacher Anna aus Südtirol und mich denke ein Gedicht vortragen. Vieles. Vieles im Leben kannst du erwerben. Manches fällt dir zu oder du tust erben. Du kannst aber noch so suchen und laufen. Die wichtigsten Sachen kriegst alle nicht zu kaufen. Vieles kannst du wenden und lenken. Und vieles im Leben kriegst du zu schenken. Du musst auserfinden, was wichtig ist, dass mit deinem Leben zufrieden bist.
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0: Bei der Musik kann man nur munter werden. Das ist Ihr Lieblingsradio U1 Tirol. Gleich haben wir Alexander Rier und den Mann mit der tiefen Stimme, Alexander Eder. Und ich gebe Ihnen einen Hinweis, in welcher Gemeinde sich Heimatforscher Martin Reiter und ich in der kommenden Stunde dann umschauen werden.
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0: in der kommenden Stunde, da geht's für Heimatforscher Martin Reiter und mich natürlich wieder in eine Tiroler Gemeinde. Stellt sich nur ein bisschen die Frage, in welche. Martin, gib uns bitte mal einen Hinweis.
1: Ja, heute geht's ins Tal der Liebe, also in ein ganz besonderes Tal. Und Liebe deshalb nicht aus erotischem Sinne, sondern aus Nächstenliebe, weil da in der Bestzeit sehr viele Innsbrucker hingegangen sind oder hingereist sind und dort die Zeit verbracht haben, damit sie nicht an der Pest sterben und von den Bewohnern wunderbar aufgenommen wurden, verköstigt wurden. Und deswegen haben die denen dann den Namen gegeben, das ist das Tal der Liebe.
0: Das klingt fast ein bisschen nach einer Gemeinde, die vielleicht in Innsbruck näher ist. Ich lasse Sie noch ein bisschen rätseln. Ab 8 Uhr legen wir dann los, lösen wir dann auf, in welcher Tiroler Gemeinde wir heute unterwegs sind.

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1: Mit Conny Diebald, guten Morgen. Regelmäßig kommt es zu Übergriffen auf ÖBB-Mitarbeiterinnen und Mitarbeiter. In 5 Jahren waren es mehr als 1.800 Fälle. Das zeigt eine parlamentarische Anfrage der FPÖ. Die Gewerkschaft Wieder hat jetzt einen 10-Punkte-Plan ausgearbeitet, um Beschäftigte besser zu schützen, sagt uns Bernhard Rieder von den ÖBB.
2: Das beginnt von Training, von zusätzlichen Streifen gemeinsam mit der Polizei, Aus- und Weiterbildungen, wie aber auch Kampagnen an die Öffentlichkeit. Damit wollen wir einfach sicherstellen, dass die Sicherheit unserer Mitarbeiter erhöht wird.
1: Außerdem gibt es Überlegungen, dass in Zukunft häufiger Bodycams und Stichschutzwesten zum Einsatz kommen sollen. Nach dem Ansturm zehntausender Migranten auf die spanische Exklave Ceuta in Nordafrika haben die EU-Innenminister eine Sondersitzung einberufen. Am kommenden Dienstag wollen sie in einer Videokonferenz darüber beraten, wie in Zukunft solche massenhaften und unkontrollierten Grenzübertritte verhindert werden können und wie die EU-Außengrenzen besser geschützt werden können. Die Brenner Bahnstrecke ist wieder offen. Die Züge im Nah- und Fernverkehr fahren seit heute wieder planmäßig über den Brenner. Während der Sperre waren rund 50 Schienenersatzbusse im Einsatz. Grund der Sperre waren Arbeiten auf italienischer Seite. Die ÖBB haben diese Zeit ebenfalls genutzt, um Gleisanlagen zu sanieren. In der Fußball-Bundesliga hat am Abend Salzburg 1:0 gegen Hartberg gewonnen, dank eines Last-Minute-Tors in der 89. Minute. Das zweite Samstagsspiel WSG Tirol gegen Sturm Graz ist 1:1 ausgegangen. Heute stehen noch 3 Spiele am Programm, WAC gegen Austria Wien, Rapid gegen Altach und Aufsteiger Austria Lustenau spielt gegen Ried.
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4: Anfängliche Nebel- und Restwolkenfelder lockern auf und wandeln sich im weiteren Verlauf in Quellwolken um. Die bringen dann im Laufe des Nachmittags bis in die erste Nachthälfte hinein wieder lokale Wärmegewitter mit punktuellem Starkregen, Sturmböen, vereinzelt kann auch Hagel dabei sein. Vor den Gewittern wird es schwül und heiß mit 26 bis 31 Grad. Ja, und dieses schwülheiße, nicht ganz beständige Hochsommerwetter setzt sich dann voraussichtlich bis inklusive Donnerstag fort. Die Temperaturen liegen meist im Bereich von 28 bis 33 Grad. In der Nacht auf Freitag folgt dann eine Kaltfront, die sorgt für einen Luftmassenwechsel. Danach geht es erst einmal mit moderaten Sommertemperaturen von 22 bis 27 Grad weiter.
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5: Unsere heutige Gemeinde, die hat einen Uhu im Wappen. Fein, dass Sie wieder da sind in dieser Stunde, in der wir uns natürlich unser Land ein bisschen genauer anschauen. Jeden Sonntag. Heimatforscher Martin Reiter und ich werden gleich ein bisschen tiefer eintauchen und wir klären natürlich unter anderem, was der Uhu im Wappen zu suchen hat. Wir sind heute in der Gemeinde Navis, also wieder mal im Bezirk Innsbruckland. Davor gibt es jetzt aber erst einmal ein bisschen was Musikalisches zum Aufstehen. Claudia Jung und Z Pur hier auf U1.

0: wir schauen in dieser Stunde hier auf Radio U1 Tirol ein bisschen in den Bezirk Innsbruck-Land. Es geht für uns in die Gemeinde Navis. Ich sag uns, bei mir natürlich wieder Heimatforscher Martin Reiter. Martin, verort uns die Gemeinde mal ein bisschen.
1: Ja, Navis, wie du gesagt hast, liegt einmal im Bezirk Innsbruck-Land, ist im Prinzip ein Nebental vom Wipptal. Also wenn man von Innsbruck Richtung Brenner fährt, dann fährt man da links hinein nach Navis. Das liegt eigentlich im mittleren Talgrund auf ungefähr 1340 Metern Seehöhe. Da, wo sich der Navisbach und das Weitichbachtal teilen, da ist eigentlich der Hauptort, kann man sagen, ungefähr 25 zerstreute Häuser und 15 davon, die sind eigentlich dieses eigentliche Navisdorf, wie man es nennt, die Ansiedlung. Urkundlich erwähnt worden ist Navis erstmals 1177 als Navisse, und zwar in einer Besitzbestätigungsurkunde von Papst Alexander III. Für das Benediktinerkloster Biburg. Also sogar der Papst hat damals schon Navis genannt. Und der Name selber, der ist vermutlich vorrömischen Ursprungs, von dem Wort Nava, also für so eine Geländeerhebung, eine gesäumte Ebene oder Tallage bedeutet das. Und man kann auch recht sicher sein, dass das von der Römer abstammt, weil man Funde hat, von Münzen im vorderen Ortsteil. Ja, und deshalb werden die Römer schon zumindest ein paar Tage gewesen sein.
0: Und das Navistal, in dem Navis ja liegt, hat auch ein bisschen einen ganz romantischen Namen, nämlich Tal der Liebe.
1: Ja, das Tal der Liebe, das hat jetzt nichts Erotisches an sich, sondern das stammt eigentlich aus der Pestzeit. Damals sind sehr viele Innsbrucker Bürger nach Navis geflüchtet vor der Pest. Und die Navis haben die damals aufgenommen, haben sie verköstigt und haben eine Zuflucht gewährt. Und deswegen haben sie gesagt, das ist das Tal der Liebe, also eigentlich der Nächstenliebe. Man muss sich ja denken, lange Zeit ist Navis überhaupt nur so ein Weide- und Almgebiet gewesen. Und erst im 13. Jahrhundert da

0: hat eigentlich so eine Dauerbesiedlung mit verzweigten Einzelhöfen begonnen. Viel ist damals eigentlich noch nicht gewesen. Und man muss sich denken, so wenig Leute haben eigentlich relativ viele Innsbrucker damals ernährt.
1: Das heißt, man findet wahrscheinlich noch Spuren von Innsbruckern, die dann auch dort geblieben sind.
0: Vermutlich aber leider nur die Knochen.
1: Wir unterhalten uns dann gleich noch ein bisschen über die Kirche, apropos Knochen, weil die Kirche hat auch eine ziemlich belebte Geschichte, sage ich jetzt einmal. Da gibt es einiges zu erzählen. Hören wir gleich. Davor gibt es noch ein bisschen was von Ihrer Lieblingsmusik.

0: Wir schauen uns in dieser Stunde ja die Gemeinde Navis ein bisschen genauer an bei unserem U1 Sonntagsreiter, bei mir Heimatforscher Martin Reiter. Martin, mir ist aufgefallen, das Wappen beinhaltet einen Uhu. Wo kommt dieser Uhu her?
1: Ja, also auf jeden Fall nicht vom bekannten Kleber, sondern wirklich vom Vogel, vom Uhu, und zwar von den Herren von Auffenstein, weil mittelalterlich war das Auf eigentlich die Bezeichnung für einen Uhu. Diese Auffensteiner, die haben auf einer Burg gelebt, auf der Burg Auffenstein, also am Taleingang kann man sagen. Es ist natürlich nur noch die Burgruine vorhanden und es hat noch die Burgkapelle gegeben. Die hat man übrigens also um 1900 sogar als Schule genutzt. Und aus dieser Burgkapelle, da ist dann die Filialkirche Heilige Katharina gemacht worden, beziehungsweise aus den Resten der Burg hat man die Filialkirche gemacht, 1475. Und eine Lehrerin, die hat vor über 100 Jahren dann sogar Fresken gefunden. Ich war da selber mal drinnen, ganz interessante Sachen. Also so mittelalterliche Fresken, unter anderem, glaube ich, ist auch ein Teufel oben und so weiter. Also wirklich sehenswert, ja. Das ist eine der drei Kirchen von Navis.
0: Du hast es schon angesprochen, es ist eine davon. Es gibt noch zwei andere.
1: Ja, es gibt natürlich die alte Pfarrkirche und da hat es einmal einen Hangrutsch gegeben in den 1960er Jahren und deswegen hat man dann eine neue Kirche bauen müssen. Hat natürlich auch einen bekannten Architekten gehabt, den Clemens Holzmeister. Die alte Pfarrkirche, da hat man dann das Langhaus abgetragen und dann Vorbau errichtet, da daraus die Totenkapelle gemacht. Ja, und so hat jetzt Navis dort oben eigentlich zwei Kirchen.
0: Und einen Architekten hast du schon angesprochen. Es gibt aber auch einen anderen Architekten, der aus Navis stammt.
1: Ja, wir haben ihn ja schon in einigen Gemeinden immer wieder gehört, wenn es um die Kirchenbauten gegangen ist. Und zwar war das der Franz de Paula Benz. Das war sicher einer der berühmtesten Tiroler Kirchenarchitekten, gleichzeitig Pfarrer natürlich. Der war ein Bauersohn aus Navis und hat natürlich sehr viele Kirchenbauten gemacht. Das Hauptwerk von ihm, das war die Stiftskirche in Wilten. Also ein wunderbarer Bauer, muss man sich denken, so ein Pfarrer, was gleichzeitig Baumeister und Architekt war. Das war schon ganz was Interessantes. Und der hat sogar so quasi einen mobilen Bautrupp gehabt, den was er noch überall hingeschickt hat, wo gebaut wurde, damit da wirklich sein Plan richtig ausgeführt worden ist.
0: Über Architektur lässt sich ja bekanntlich streiten.
1: Genau, überhaupt mit dir.
0: Vielen Dank, Martin. Ich wünsche dir noch einen wunderschönen Sonntag.
1: Danke ebenfalls und bis nächste Woche.

0: Sie hören Ihr Lieblingsradio U1 Tirol. Schön, dass Sie wieder da sind. Fein, dass wir Sie auch am heutigen Sonntag begleiten dürfen. Und falls Sie noch ein bisschen müde sind, helfen wir Ihnen gleich mit Herzglut und auch Steffen Jürgens raus aus dem Bett. Also noch schnell Kaffeetschein machen und dann ganz gemütlich, ja, hoffentlich zum Frühstückstisch sitzen.
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0: Steffen Jürgens begleitet uns beim Aufstehen auf Radio U1 Tirol. Immer diese besorgten Eltern, das denken sich Kinder wahrscheinlich nicht nur einmal am Tag. Speziell wenn es nett ist, mit der Freundin oder mit dem Freund, dann fällt es natürlich besonders schwer, der Mama oder dem Papa ein bisschen zu folgen. Da ist es auch unserem Dorforiginal, der Anja Rastner aus Navis, nicht anders gegangen.
1: Einmal, da war ich mit meinen Freundinnen mit dem Radl unterwegs und dann war halt 9 Uhr abends und meine Mutter hat mich schon gesucht.
0: Ja, wo die Mama die Anja dann schlussendlich gefunden hat, das wird sie uns in wenigen Minuten erzählen, hier auf U1.

0: Treue Hörerinnen und Hörer wissen, was jetzt kommt. Jetzt gibt's wieder einen exklusiven oder vor allem ja tiefen Eindruck in die heutige Schwerpunktgemeinde Navis hier auf U1.
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2: In Navis ist es die Anja Rastner. Anja, starten wir gleich einmal in deiner Kindheit. Du bist da groß geworden. Wie war's denn, in Navis groß zu werden? Wie war denn die Kindheit früher?
3: Also ich kann leider sagen, es war ein typisches Dorfleben, wenn man sich das vorstellt. Eine Kindheit halt im Dorf. Man hat viel Blödsinn aufgeführt. Aber man ist ja sofort von Anfang an einfach ins Vereinsleben aufgenommen worden. Also an mein erstes Rodelrennen kann ich mich eigentlich gar nicht mehr erinnern. Das ist einfach passiert. Und auch in der Nachbarschaft, die Nachbarskinder, mit denen hat man die mal bis 9 am Abend gespielt. Und es ist einfach, ja, typisches Dorfleben.
2: Und du hast gesagt, man hat ein bisschen einen Blödsinn gemacht. Nimm uns mal mit, magst du uns was aus dieser Zeit erzählen? Was hat man denn zum Beispiel für einen Blödsinn gemacht in Navis?
3: Also ich weiß gleich einmal, da war ich mit meinen Freundinnen mit dem Radl unterwegs und dann war halt 9 Uhr abends und meine Mutter hat mich schon gesucht und dann schlussendlich hat sie mich am Nachbarshof beim Karten dann wieder gefunden.
2: Also zum Glück nichts passiert, ihr habt es einfach nett gehabt und die Zeit übersehen, oder?
3: Ja, genau.
2: Was würdest denn du sagen, du hast es dann ja natürlich miterlebt, wie sich die Gemeinde so ein bisschen gewandelt hat, vielleicht auch verändert hat. Wie hast du das wahrgenommen? Was hat sich denn getan in Navis?
3: Also da zogen einmal in erster Linie die Infrastruktur, also mal die Busverbindungen sind einmal viel besser geworden, Freizeitangebote sind auch in den letzten Jahren viel errichtet worden, Kinder, Spielplätze, ein Rodelsportzentrum, unten ein Fußballplatz, diverse Möglichkeiten, sich zu bewegen. Aber auch im Vereinsleben, finde ich, hat sich in den letzten Jahren geändert, dass viel mehr die Kinder einbezogen werden. Also wir haben jetzt seit neuestem, oder jetzt schon seit 5 Jahren eigentlich, eine Kinder-Jugendfeuerwehr, die was auch da Abzeichen machen. Und das finde ich eigentlich voll cool. Und die hat es vielleicht auch gern getan.
2: Du hast das Vereinsleben jetzt damit schon angesprochen. Das heißt, ihr habt so ein sehr reges Vereinsleben, oder?
3: Also ich würde sagen, in Navis findet man keinen Menschen, der in keinem Verein dabei ist. Und wenn man in Navis ist, dann muss man in einem Verein sein, weil so viele Vereine bei mir da herinne haben, von Theaterverein bis zum Schützenverein, Musik und der Zusammenhalt ist wirklich gut und also es wird einem fast in die Wiege gelegt, das Vereinsleben und

0: Ja, du hast es ja schon angesprochen. Man tut auch sehr viel für die Kinder, sehr viel für die jungen Leute. Oder merkt ihr das, dass die jungen Leute in Navis bleiben?
1: Ja, also gerade so meine Bekanntschaft oder so, die jungen Familien, wo sie jetzt langsam Kinder kriegen und so, die wollen eigentlich alle in Navis bleiben. Und da wird da momentan die neue Heimat außen am Lehmbügel errichtet. Da werden momentan 42 neue Wohnungen errichtet.
0: Du bist ja selber ein junger Mensch, der nicht weg will offensichtlich und in Navis bleibt. Was macht denn Navis für dich so lebenswert, so schön?
1: Also erst einmal die Veranstaltungen und einfach die Leute, was man da hat. Und durch die Vereine bin ich ja ganz gefestigt und also ich möchte da wirklich nicht weg, weil auch wenn man ausschaut durchs Fenster, das ist einfach eine wunderschöne Gemeinde, finde ich. Man hat viele Möglichkeiten, was man in der Freizeit so tun kann. Ganz viel Wandern natürlich.
0: Ganz viel Wandern natürlich. Klingt so ein bisschen nach Lieblingsplatzerl oder ist dein Lieblingsplatzerl ganz woanders in der Gemeinde?
1: Also mir meine eigene Alm mit meinen Eltern. Da bin ich ganz gerne oben. Die liegt auf 1600 Meter. Und wir sind natürlich nicht die einzige Alm herin in Navis. Es gibt hunderte Almen gefühlt. Ganz bekannt ist auch die Almrunde in Navis. Da kommt man auch zu unserer Alm. Und ja, auf der Alm ist einfach schön.
0: Jetzt haben wir sehr viel über die schönen Seiten von Navis gesprochen. Vielleicht ganz kurz die Herausforderungen. Was würdest denn du sagen, mit welchen Herausforderungen hat die Gemeinde aktuell vielleicht ein bisschen zu kämpfen?
1: Also ich glaube, was auch jede Gemeinde in Tirol momentan hat, ist das Thema Wolf einfach in die Almen. Für die Schafzüchter ist momentan einfach nicht einfach, trotz den Abschussverordnungen, was es einfach jetzt momentan Gott sei Dank gibt. Aber auch, was jetzt wieder ganz aktuell ist, die Murenabgänge. Aber da sind wir natürlich alle ganz dahinter. Und wenn eine Mure angeht, nachher sind wir alle da, die was auch Raumen helfen.
0: Schauen wir damit noch ein bisschen in die Zukunft. Was würdest du dir denn für deine Gemeinde Navis in Zukunft noch wünschen, Anja?
1: Trotz des steigenden Einwohnerzahls, was wir haben, da würde ich mir wünschen, dass Navis seinen Charme einfach beibehaltet. Also ein Dorf bleibt und nicht zur Megastadt wird, wobei ich das bezweifle. Und dass einfach vielleicht auch ein bisschen unabhängiger wird in Sachen Energie und so, dass man das vielleicht ein bisschen ausbaut, Wasserenergie, strommäßig, dass man sich da nicht auf so andere verlassen muss.
0: Dann schauen wir mal, wie sich Navis in der Zukunft so entwickeln wird. Ich sage jetzt schon einmal vielen, vielen Dank, dass du dir für uns die Zeit genommen hast und ich wünsche auch dir persönlich alles, alles Gute für deine Zukunft.
1: Dankeschön. Wenn

0: Wo sie recht hat, hat sie recht. Frau Signordi war das hier auf U1. Gleich habe ich für Sie den André Busse und die Kastelrutter Spatzen.
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0: So, das war's damit wieder mit der heutigen Frühsendung hier auf Radio U1 Tirol. Ich sag damit pfiat euch, Anna-Maria Rödig wünscht Ihnen jetzt noch ganz einen feinen Sonntag. Und heute, da steht uns noch ein Frühschoppen-Doppel bevor. Die Frage ist, Schubaital oder Zillertal? Christine Treiner, die begrüßt Sie nämlich zwischen 11 und 14 Uhr in Milders beim Sparmarkt Ferchel zum Frühschoppen. Mit ihr auf der Bühne stehen Mario und Christoph, Volksbeat, die Musibrieder, Rotzlöffel und die Ladina. Und von 12 bis 15 Uhr, da ist Lukas Brunner in Zell am Ziller im Saustadel zu Gast und darf sich auf die Ausholter, Mario K., die Zillertaler Spitzburm, Melanie Peyer und Florian Fesel als Gäste freuen. Also, gerne vorbeischauen im Stubaital oder im Zillertal. Ich wünsche Ihnen ja damit noch gute Unterhaltung mit unserem Programm und machen Sie es gut. Bis nächste Woche. Ich freue mich schon.
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1: Mit Alexander Fekonja. Bundeskanzler Stocker verspricht eine Lösung für die Lücke im Insolvenzentgeltfonds, dem Topf, der Angestellten ihren Lohn auszahlt, wenn ihre Firma pleite ist. Vorher müsse aber geklärt werden, ob die Lücke eine Folge aus Zeiten der Corona-Pandemie sei oder systemisch bedingt. Je nachdem müsse eine Lösung dann anders aussehen, so Stocker. Für den Fonds fehlen im nächsten Jahr rund 160 Millionen Euro. Bitte nicht aus der Haut fahren, ist in Zügen der ÖBB oft zu lesen und diese Hinweise stehen nicht ohne Grund da, denn immer wieder gibt es Übergriffe auf ÖBB-Mitarbeiterinnen und Mitarbeiter. Mehr als 1800 Fälle waren es in 5 Jahren. Etwa jeder 4. Fall hat zu Verletzungen geführt, zeigt eine parlamentarische Anfrage der FPÖ. Vor allem die Ticketkontrollen bieten da immer wieder Konfliktpotenzial, sagt Bernhard Rieder von den ÖBB.
2: Sehr oft kommt es dazu, wenn der Mitarbeiter zum Beispiel Ticket kontrolliert, das heißt, wenn jetzt ein Fahrgast angesprochen wird bei der Ticketkontrolle und der kein Ticket vorweisen kann, kann es danach öfters zu aggressiven Haltungen von Fahrgästen kommen.
1: Um die Beschäftigten nun besser zu schützen, hat die Gewerkschaft wieder einen 10-Punkte-Plan ausgearbeitet. Die Waldbrände in Griechenland sind nach wie vor nicht unter Kontrolle. Besonders betroffen ist aktuell die Gegend um Athen. Gestern Abend wurden zahlreiche Ortschaften westlich der griechischen Hauptstadt evakuiert. Auch im Norden der Halbinsel Peloponnes kämpfen die Feuerwehren gegen Waldbrände. Ein Hoffnungsschimmer ist, dass der Wind heute nachlassen soll. Dann können wieder Löschflugzeuge und Hubschrauber fliegen. Und einen neuen Aufreger gibt es rund um die US-Einwanderungsbehörde ICE. Das Weiße Haus hat in einem Video über ICE-Einsätze einen Song des puerto-ricanischen Superstars Bad Bunny verwendet. Eine Liedzeile über Heimatverbundenheit wurde im Clip zu einem Lob an Trump umgetextet. Bad Bunny gilt als scharfer Kritiker von Präsident Trumps Abschiebepolitik. Auf TikTok ist das Video nun mittlerweile nur noch ohne die Musik abrufbar.
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4: Anfängliche Nebel- und Restwolkenfelder lockern auf und wandeln sich im weiteren Verlauf in Quellwolken um. Die bringen dann im Laufe des Nachmittags bis in die erste Nachthälfte hinein wieder lokale Wärmegewitter mit punktuellem Starkregen, Sturmböen. Vereinzelt kann auch Hagel dabei sein. Vor den Gewittern wird es schwül und heiß mit 26 bis 31 Grad. Ja, und dieses schwülheiße, nicht ganz beständige Hochsommerwetter setzt sich dann voraussichtlich bis inklusive Donnerstag fort. Die Temperaturen liegen meist im Bereich von 28 bis 33 Grad. In der Nacht auf Freitag folgt dann eine Kaltfront, die sorgt für einen Luftmassenwechsel. Danach geht es erst einmal mit moderaten Sommertemperaturen von 22 bis 27 Grad weiter.
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1: Mit Alexandra Fekonja. Ab heute gelten EU-weit neue Transparenzpflichten für künstliche Intelligenz. Menschen sollen künftig klar erkennen, wenn sie mit KI interagieren, etwa mit einem Chatbot. Das Bundeskanzleramt setzt dafür in der Verwaltung ein einheitliches Kennzeichnungsmodell ein, erstmals beim neuen Chatbot Ida, der etwa Fragen zur ID Austria beantwortet. KI solle unterstützen, aber nicht im Verborgenen arbeiten, sagt Digitalisierungsstaatssekretär Alexander Pröll.
2: Ziel der Initiative, und das macht es etwas komplexer, verantwortungsvoll, sicher und nutzerorientiert in der öffentlichen Verwaltung diesen Chatbot einzusetzen.
1: Auch sogenannte Deepfakes zu Themen von öffentlichem Interesse, also KI-erzeugte Bilder, Videos oder Audio, die täuschend echt wirken, aber nicht real sind, müssen ebenfalls gekennzeichnet werden. Bundeskanzler Stocker verspricht eine Lösung für die Lücke im Insolvenzentgeltfonds, dem Topf, der Angestellten ihren Lohn auszahlt, wenn ihre Firma pleite ist. Vorher müsse aber geklärt werden, ob die Lücke eine Folge aus Zeiten der Corona-Pandemie sei oder systemisch bedingt. Je nachdem müsse eine Lösung dann anders aussehen. Für den Fonds fehlen im nächsten Jahr rund 160 Millionen Euro. Die USA und Israel werden den Iran vorerst nicht weiter angreifen. Der Iran und weitere Länder in der Region sollen darum gebeten haben, weil sich eine neue Vereinbarung abzeichnet. Jetzt müsse es aber schnell einen Deal geben, sagt US-Präsident Trump. Sonst werde es, wie angekündigt, massive Angriffe auf den Iran geben. Rettungsaktion für die Fische im Nussensee in Oberösterreich. Weil der See in den vergangenen Monaten viel Wasser verloren hat, haben die Fische zu wenig Platz und zu wenig Sauerstoff. Deswegen hat man jetzt damit begonnen, die Fische rauszuholen, darunter Hechte, Karpfen, Saiblinge und Seeforellen. Sie werden in einem Löschteich zwischengelagert.

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0: Das Wunschkonzert macht am Sonntag eine Pause. Bis bald. Alles Gute, euer Charlie Girmay.
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1: Mit Alexandra Fekonja. Die Waldbrände in Griechenland sind weiter außer Kontrolle. Betroffen sind vor allem die Gegend um Athen sowie der Norden der Halbinsel Peloponnes. Gestern wurden zahlreiche Ortschaften evakuiert. Hoffnung macht der Wind, der heute nachlassen soll. Dann können Löschflugzeuge wieder fliegen. Es brennt aktuell aber nicht nur in Europa. Im US-Bundesstaat Washington toben ebenfalls mehrere Waldbrände. Auch dort mussten bereits tausende Menschen ihre Häuser verlassen. In der Zwischenzeit gibt es einen neuen Temperaturrekord in Südkorea. In der Stadt Yangsan wurden heute 42,5 Grad gemessen. Seit Tagen leidet Südkorea unter einer Hitzewelle mit Temperaturen über 40 Grad. Laut der zuständigen Wetterbehörde hat sich auch die Zahl der Hitzewellentage im Land in den vergangenen 5 Jahren im Vergleich zu den 1970er Jahren mehr als verdoppelt. Ab heute gelten EU-weit strengere Transparenzpflichten für KI-Chatbots. Online-Händler und digitale Dienste müssen dann klar darüber informieren, dass man mit einer Maschine interagiert. KI-generierte Texte, Bilder oder Videos müssen technisch gekennzeichnet werden. Deepfakes zu Themen von öffentlichem Interesse sind ebenfalls zu kennzeichnen. Das Bundeskanzleramt startet mit einer einheitlichen Kennzeichnung für die Bundesverwaltung. Eine neue Bundesstaatsanwaltschaft soll in Österreich künftig unabhängig von der Politik über Ermittlungen und Anklagen entscheiden. Kritiker aus der Justiz sagen aber, der Gesetzesentwurf der Regierung mache die Behörde nicht wirklich unabhängig, weil das Parlament zu viel mitreden könne, etwa bei der Besetzung der Spitzenposten. Kanzler Stocker hält aber dagegen, genau diese Kontrolle sei wichtig, sagt er, damit die Behörde nicht zum Staat im Staat werde. Und der aus der Mafia-Kultserie Die Sopranos bekannte US-Schauspieler Vincent Pastore ist tot. Er ist im Alter von 80 Jahren gestorben, hat sein Agent bekannt gegeben. Im Kino und Fernsehen hat Pastore meist Gangster verkörpert. Kleine Rollen hatte er auch in Filmen wie Goodfellas von Regisseur Martin Scorsese.
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4: Einen wunderschönen Vormittag heute aus Milders. Das Stubaital feiert heute ein ganz besonderes Fest. 5 Jahre Sparmarkt Veichel, ein großes Jubiläumsfest und die Stimmung vor Ort ist grandios. Wie geht's euch denn? Schickt mal hinaus in die Welt und wir von Radio U1 Tirol sind natürlich mittendrin statt nur dabei. Das Motto heute, Tag der Regionalität und das passt natürlich auch sehr, sehr gut zu U1. Musik aus der Heimat, Musik aus der Region, haben wir heute wieder ganz, ganz viele mit dabei. Bei uns auf der Bühne stehen Volksbeats, die Musi-Brüder, die Ladina, die Rotzlöffel und Mario und Christoph. Da werden wir vor Ort 3 Stunden im Radio die nächsten 2 Stunden ordentlich einheizen. Wir freuen uns drauf und ja, ich glaube, es geht uns sehr, sehr gut. Fehlt nur noch die Musik und damit starten wir jetzt rein. Als erstes bei uns auf der Bühne Volksbeat und Sie haben den passenden Titel mit dabei. Volksbeat mit Jetzt gehen wir's an.

0: Dankeschön!
1: Vollspeeds machen den Start heute bei unserer großen Jubiläumsfeier. 5 Jahre Sparmarkt-Ferchel in Milders. Und wir dürfen mit dabei sein mit grandioser Musik. Heute den ganzen Tag über, also gerne vorbeischauen. Und ja, wir freuen uns, dass Vollspeed heute wieder mit am Start ist. Ein bisschen kleine Augen hops noch. Kurdi Sai, kennst du direkt von der Spielerei, oder?
0: Ja, also wir haben gestern ja in Steg gespielt und darum haben wir ein bisschen noch kleine Augen, aber wir heben das schon noch.
1: Ja, und bei dem Wetter beflügelt ja nur mehr, oder?
0: Eben, ja, es ist so. Ein Wahnsinnspublikum und natürlich darum stehen wir sehr gerne auf der Bühne und dann drucken wir das schon weg, den kurzen Schlaf.
1: Ja, gestern Feuerwehrfest, habt ihr es? Ein Feuerwehrler bei euch dabei? Geht sich das neben der Musik aus?
0: Ja, ja, mir zwei. Also der Fetzi und ich sind noch ein bisschen
1: beide
0: bei der Feuerwehr.
1: Ja. Und das geht sich alles
0: ja,
1: aus?
0: Ja, das geht sich. Manchmal lassen wir uns schon blicken in der Feuerwehrhalle.
1: Ja, schnell seid ihr auf alle Fälle. Schnelle Finger. An dazugehen. Und jetzt würde ich sagen, geht's weiter mit dem nächsten Titel. Wir freuen uns jetzt auf Volksbeats mit Dirndl. Gib gut Acht.

0: zur A, Tiroler Pur. Dankeschön!
1: Dirndler gibt gut 8. Volksbeat hier bei uns auf der Bühne in Milders beim Radio U1 Tirol. Früh schaut man Dirndler gibt gut 8 von Enkan Album. Jetzt gehen wir's an, aus 2024. Ihr steht schon einige Jahre jetzt gemeinsam auf der Bühne, aber besonders seit 2024 ist so einiges passiert bei euch. Auch was das Outfit betrifft, was den Sound betrifft.
2: Genau, ja, also eigentlich ist sehr viel in diesem Jahr passiert, also mein Outfit ist nachher 2026 passiert und es passiert zurzeit sehr viel, ja, es gibt einige neue Lieder von uns drei, von der Gruppe Volksfit, was wir heute natürlich auch noch hören werden, aber es steht ein neues Album im Programm für das Frühjahr 2027, aber es kommen noch einige Singletitel heuer auf euch zu.
1: Da dürfen wir uns schon freuen. So musikalisch Höhepunkte von den Spielereien, ihr seid ja sehr, sehr viel unterwegs, euer Termin. Kalender ist bummvoll. Was sind so die Höhepunkte, wo ihr heuer noch mit dabei seid?
2: Ja, also wir haben ja heuer beim legendären Gauderfest-Auftakt gemeinsam mit Radio U1 Tirol dabei sein dürfen. Das war natürlich legendär. Auch die Musikantenreise gemeinsam mit Radio U1 Tirol. Und sonst blicken wir, wie gesagt, auf einen tollen, vollen Terminkalender. Wir freuen uns natürlich sehr über jede Veranstaltung und wir freuen uns natürlich auf einen tollen Sommer weiterhin.
1: Ja, und wir freuen uns, wenn es trotzdem immer wieder die Zeit findet, dass bei uns beim Frühschoppen mit dabei seid. Wir freuen uns jetzt auf den nächsten Titel von Volksbeat, wenn du meinst, es geht nichts mehr.

0: Dank, ein wahnsinniges Publikum. Dankeschön.
1: Vielen Dank an Volksbeats. Ja, die Truppe, die unser heutiges Frühschoppen eröffnet. 5 Jahre Sparmarkt Ferchel in Milders feiern wir heute. Daniel Ferchel an dieser Stelle, vielen Dank, dass wir heute hier sein dürfen. Die Stimmung ist sehr gut, die Sonne scheint, wir haben traumhaftes Wetter. Heute den ganzen Tag über wird bei uns gefeiert mit natürlich ganz, ganz viel Musik. Und wir freuen uns jetzt, als nächstes auf der Bühne bei uns begrüßen zu dürfen, eine Truppe aus dem wunderschönen Grödnatal. Ihr kennt sie alle. Sie sind bekannt als die Helden der Volksmusik, blicken schon auf eine sehr lange Karriere zurück und wir freuen uns, dass sie den Weg über den Brenner heute für uns auf sich genommen haben. Begrüßt einmal mit mir gemeinsam die Ladina. Und der Joachim und der Otto eröffnen ihre Session mit dem Titel Südtiroler Adler.

0: Dila Dina, der Südtiroler Adler. Der passt perfekt, der Titel. Schön, dass ihr hier seid. Wie gefällt es euch denn auf der anderen Seite vom Brenner?
1: Ja, ist schön, einmal dort zu sein, wie in Stubaital, so viel weit rein, ich bin eh noch nie gekommen. In Stubaital weiter draußen waren wir schon einmal beim alten Tri-Tirol damals, mehr als 20 Jahre her, waren wir bei ihm in einem Fest draußen. Ja, und heute haben wir auch ein wunderschönes Wetter da. Es ist in der Sonne ziemlich heiß, deswegen ist es besser ein bisschen Schatten bleiben heute. Und wir freuen uns auf so viele Gäste heute da bei U1 Tirol. Dankeschön auch für die Einladung.
0: Ja, wir freuen uns, dass ihr da seid und mit uns heute einen schönen Tag verbringt. Der nächste Titel, den was ihr bei uns auf die Bühne bringen werdet, handelt von der Dirlerhütte. Die Dirlerhütte ist bei euch und die wird auch ein bisschen der Treff in die nächsten Monate sein.
1: Ja, auf der Dirlerhütte, die liegt oben auf der schönen Seisser Alm oben und da machen wir am 26. September, da machen wir oben einen Frühschoppen in freier Natur. Oben um 11 Uhr geht's los. Da sind auch mehrere Gruppen auch noch mit dabei. Und ja, wir freuen uns allem, wenn viele Gäste, viele Freunde uns immer wieder besuchen kommen auf unserer schönen Seisser Alm bei der Dirlerhütte.
0: Ja, die Dirlerhütte hat eine große Bedeutung für die Ladiner und deshalb gibt es auch den Titel, den sie jetzt spielen werden. Wir wünschen viel Spaß und gute Unterhaltung. Die Ladiner mit Die Legende der Dirlerhütte.

0: Dila Dina, die Legende.
1: Dankeschön, vielen, vielen Dank, danke.
0: Der Dirler heute bei uns beim Radio U1 Tirol. Früh shoppen, wo sind denn die Fans der Ladina? Ja, da sind heute einige hier, die haben sich schon sehr, sehr auf euch gefreut.
1: Vielen Dank.
0: Aber wir wissen es, für die Ladina sind die Fans ganz, ganz was Wichtiges. Und deshalb gibt es bei euch auch heuer wieder was zu feiern. Und zwar die Ladina-Tage finden wieder statt.
1: Ja, wir machen jedes Jahr, seit 23 Jahren machen wir das schon, die Ladina-Fanwochen im Hotel Albion, bei uns in St. Ulrich im Grödnertal. Und da kommen die Fans alle, besuchen uns, bleiben eine Woche im Hotel Albion, da machen wir so kleine Wanderungen irgendwo auf einer Hütte und da machen wir auch ein bisschen Musik, so wie es sich gehört, oben auf der Alm, ohne Strom, ohne nichts, ein bisschen mit der Ziehhagel und mit der Gitarre. Und zusätzlich machen wir auch allem einen Musikabend, einen Live-Abend im ganz in kleinen Rahmen oben im Hotel Albion. Und ja, das machen wir schon, wie gesagt, seit 23 Jahren, 7 Wochen im ganzen Jahr, 3 Wochen im Frühjahr und 4 Wochen im Herbst.
0: Ja, Wahnsinn. Ist das sozusagen euer Urlaub? Müssen da eure Frauen auf den Urlaub mit euch verzichten? Oder gibt es da trotzdem einen Urlaub für euch auch?
1: Nein, das ist nicht unser Urlaub.
0: Aber es genießt
1: Urlaub
0: es.
1: Machen wir schon woanders.
0: Ja, sehr gut. Wir freuen uns jetzt. Ein Titel, der, mit dem ihr eigentlich auch immer ein bisschen zu euren Ladina-Tagen einladet. Und da brauchen wir jetzt eure Unterstützung auch. Wir machen mit die Ladina. Gute Unterhaltung mit Wo hoch die Berge stehen.
1: Jawohl und alle.

0: Dankeschön, wo die Berge stehen, da ist es immer wieder. Wunderschön, Dankeschön.
1: Schön, dass ihr hier seid. Die Ladina hören wir dann natürlich später noch. In der nächsten Stunde gibt es dann nochmal eine Session, wo sie zu hören sind. Und jetzt freue ich mich, bei mir auf der Bühne begrüßen zu dürfen, den Bürgermeister, den Hausherrn sozusagen, Andreas Gleischer. Lieber Andreas, ein strahlendes Gesicht, sonniges Wetter. Wir feiern heuer oder heute 5 Jahre Sparmarkt Ferchel in Milders. Ich glaube, heute, das ist ein Beweis dafür, dass das Ganze der Daniel mit seinem Team ziemlich erfolgreich macht, oder?
2: Ja, ich darf im Namen der Gemeinde Neustift zuerst einmal alle Hörer von U1 besonders begrüßen, hier bei diesem Live-Auftritt, besonders dich, Christine. Uns freut es ganz besonders, dass wir das heute mit der Familie Ferchel, mit Daniel, mit der Katrin feiern dürfen. Es hat ja gestern am Abend schon angefangen. Der Wettergott ist uns gnädig und ich glaube, das Stubaital zeigt sich heute wieder in seinem besten Gewand und speziell hier im Ortsteil Milders, du hast das ja selber gesagt, wenn man zum Skifahren fährt, dann fährt man eben da eher vorbei. Gell? Heute sind wir im Zentrum von Neustift hier in Milders und ich glaube, du bist ganz begeistert und wir sind alle begeistert, mit diesen tollen Musiken, man sieht ja, normal gehen die Leute wandern, aber heute sind sie alle hier bei dir, bei U1.
1: Wir feiern das natürlich gemeinsam und ich glaube, das ist auch ein Zeichen, wie wichtig es ist, auch wenn die Gemeinde klein ist, dass ein Nahversorger auch da ist, oder?
2: Ja, ich glaube, so ganz klein sind wir auch nicht, gell? Wir sind die flächenmäßig drittgrößte Gemeinde Tirols mit sehr vielen Weilern und wenn wir hier heute beim Sparfeichel sind, nachher ist das nicht nur ganz wichtig für die Einheimischen, für die Gäste, die hier einkaufen gehen, sondern das ist auch Tradition. Und wenn ich zurückdenke, ich bin jetzt auch schon in einem gewissen Alter, diesen Sparfeichel hat es immer gegeben und ich hoffe, dass es noch ganz, ganz lang gibt. Und da wirklich noch einmal im Namen der Gemeinde Neustift danke an die Familie Feichel.
1: Ja, aber ich habe schon gehört und habe gesehen, ihr feiert in Milders ganz gerne. Da findet des Öfteren auch eine Veranstaltung statt. Ich glaube, da ist im Herbst auch noch ein bisschen was geboten.
2: Ja, ich glaube, wenn du bei den Veranstaltungen bist in Neustift, gell, wir haben ja über 1,3 Millionen Nächtigungen und dass da was los ist und dass da den Gästen was geboten werden muss, das ist ja selbsterklärend. Und deswegen glaube ich, hier in Milders, wo ganz viele Gästebetten sind, auch immer was los. Und genau auf dem Platz, wo wir hier sind, lade ich dich jetzt schon ein. Da haben wir unseren traditionellen Christkindlmarkt. Es ist zwar noch lang hin, aber es ist schneller da, wie wir meinen. Und ich glaube, das ist einfach so ein gewisses Zentrum, wo sich die Einheimischen wohlfühlen, wo sich die Gäste wohlfühlen. Und wenn man da ein bisschen diesen Flair hier in Milders mitbekommt, nachher ist das einfach, na lädt es ein zum Dasein.
1: Das genießen wir heute auch, diesen Treffpunkt. Vielen Dank, Andreas Gleischer, Bürgermeister.
2: Danke vielmals und noch einmal einen schönen Sonntag an allen U1-Hörern. Danke viel.
1: Vielen Dank. Ja, großer Applaus. Andreas Gleischer, der Bürgermeister, ist natürlich auch mit am Start, wenn da 5 Jahre Sparmarkt Ferchel gefeiert werden. Und wir freuen uns jetzt auf die nächste Truppe. Sie stehen schon hinter mir. Sind schon bereits für ihren ersten U1-Frühschoppen in dieser Formation. Ich glaube, man kennt einen Papa ganz gut von den zwei. Das Dauernecho ist, glaube ich, auch jedem ein Begriff, der was da ist. Und heute sind die zwei Burschen von Toni auf der Bühne das erste Mal. Lukas und Tobias, die Musi-Brüder. Und wir freuen uns jetzt auf einen ersten Einblick von den zwei, auf ihre Musik. Ein eigener Titel ist es. Die Musi-Brüder mit an Tanz. An Jodlern.

0: Grüß dich, Brand!
1: Riesengroßer Applaus bitte für die Musikbrüder! Ja, man erkennt's, ihr seid Brüder und steht schon seit Kindesbeinen an, mäßig gemeinsam auf der Bühne. Wir freuen uns mega, dass heute das erste Mal mit dabei seid. Wobei das erste Mal stimmt gar nicht unbedingt, weil ich hab schon des Öfteren beim Dauernecho mit ausgeholfen. Also ich glaube, der ein oder andere hat euch vielleicht schon mal gesehen auf der Bühne.
0: Ja, das glaube ich auch. Also seitdem, dass wir eigentlich so kleine Buben sind, sind wir immer mit dem Papa auf der Bühne gestanden schon. Und nachher, irgendwann hat es halt dann krass, der vorstellt einmal mit. Und nachher haben wir natürlich bei der Radio U1-Bühne schon ein bisschen schnuppern dürfen, wie das alles so läuft. Und uns gefällt's, dass wir heute das erste Mal da sein dürfen. Und ja.
1: Ja, und ich muss sagen, ganz so, also er war immer schon stolz, aber so stolz, wie er heute reinschaut. Die Mama, Opa ist auch mit dabei, die Freundin, ich glaube, ich hab's heute den ganzen Fanclub mitgenommen, oder?
0: Ja, also der engste Fanclub, sagen wir es einmal so, der ist auf jeden Fall mit. Ja. Alle anderen werden sicher daheim hocken und beim Radio ein bisschen zuhören.
1: Bestimmt, da bin ich mir ganz, ganz sicher. Wir freuen uns, dass es geklappt hat heute und freuen uns natürlich jetzt auf den nächsten Titel, den was ihr uns da präsentieren werdet. Und zwar freuen wir uns jetzt auf die Musibrüder mit An der Salzach entlang.

0: Riesengroßer Applaus für die Musikbrüder.
1: Dankeschön.
0: Und der Tobias sind heute bei uns mit dabei beim U1 Frühschoppen in Milders. Und muss man schon sagen, es ist natürlich schon ein Bild. Zwei junge, fesche Manda auf der Bühne, beide die Zugenummer geschnallt. Ich glaube, das gefällt uns schon, oder? Ja, das gefällt uns natürlich. Ihr seid schon eben, wie ich gesagt habe, seit Kindesbeinen an gemeinsam unterwegs. Wie ist das so? Ihr seid seit echt schon viel unterwegs, im Sommer und im Winter, gemeinsam. Wie ist das so, mein Bruder unterwegs sein, mein Bruder Titel schreiben?
1: Ja, also, ich meine, man konnte nichts, es konnte kein bisschen etwas passieren, dass du mit dem Bruder zusammen etwas machen kannst.
0: Ah.
1: Du kannst dich daheim hinhocken, ganz egal, wann es ist. Du, ja, dir geht es halt auch zusammen, weil es halt einfach harmonierst. Mhm. Ist ganz, ganz besonders, würde ich sagen.
0: Mhm. Wie macht es beim Schreiben? Macht es auch gemeinsam beim Komponieren? Oder hat da einer die Oberhand? Oder?
1: Ja, nein, machen dann mal schon miteinander vielleicht ein bisschen die Oberhand. Und vielleicht auch noch ich, aber er mischt sich schon ein wenig ein, das ja. Passt da so. Der darf schon etwas sagen haben, weil schlussendlich sind ja wir zwei und nicht gleich einer allein.
0: Ja, das macht es dann aus. Ihr zusammen auf der Bühne und uns gefällt das sehr, sehr gut. Wir freuen uns, dass ihr da seid heute aus Salzburg, heute mit dabei die Musi-Brüder. Und jetzt freuen wir uns auf den nächsten Titel und zwar Mädchen meiner Träume.
1: Auf geht's!

0: Mädchen!
1: Mädchen meiner Träume, die Musikbretter bei uns beim Radio U1 Tirol Frühschoppen. Vielen Dank inzwischen, Tobias, Lukas. Wir hören uns dann in der nächsten Stunde wieder. Sind wir schon gespannt, was Sie uns da auf die Bühne bringen werden. In der Zwischenzeit gibt es noch Musik von anderen Künstlern. Wir haben ja so einige mit dabei. Sie kommen jetzt schon zu mir auf die Bühne rauf. Und ich würde sagen, es ist eine Truppe, wo der Name schon überzeugt. Eigentlich nennt man so ein Kind, was eventuell ein bisschen unartig und frech ist. Eventuell sind sie auch ein bisschen frech. Das werden wir heute noch herausfinden. Aber ganz ehrlich, ich glaube, egal ob man sie von TikTok kennt oder von der Livebühne, ich glaube, sie überzeugen spätestens nach dem ersten Titel bei allen von uns.
0: Genau,
1: sie kommen jetzt auf die Bühne. Wo sind sie denn?
0: Ja.
1: Ja.
0: Sind halt Rotzlöffel, gell?
1: Sind halt Rotzlöffel.
0: Ja,
1: auf dem muss
0: grüß
1: man
0: dich
1: warten.
0: Alle,
1: ja, wir grüßen einmal auf jeden Fall. Wir stellen dabei ein bisschen vor. Aus dem wunderschönen Bayern kommen die Rotzlöffel her. Insgesamt, ja, Christoph, David, Andreas und Sandro zu viert auf der Bühne.
0: Genau so ist.
1: Und jetzt kennen sie auch schon.
0: Jetzt sind sie schon da.
1: Die Rotzlöffel. Christoph, ihr seid gut angekommen. Warst du gestern noch in Südtirol?
0: Wir waren gestern in Südtirol, haben zwischen wunderschönen Bergen gespielt und der zweite Tag auf der Heimreise habe ich gesagt, das machen wir nochmal.
1: Ja.
0: Und jetzt sind wir in Stubaital reingefahren.
1: Das passt.
0: Freut uns, schön, dass wir da sind. Und jetzt machen wir eine saubere Musik, oder?
1: Das wird es auf jeden Fall Vollgas geben, da bin ich mir sicher.
0: Gut.
1: Wir freuen uns jetzt auf die Rotzlöffel mit dem ersten Titel, was sie uns präsentieren. Maria, bring mir ein Bier.

0: Dankeschön!
1: Rotzlöffe bei uns auf der Bühne beim Radio U1 Tirol Frühschoppen. Jetzt sind Sie ja da, unsere Rotzlöffe. Freut uns ganz narrisch aus dem wunderschönen Bayern. Sind Sie heute mit am Start? Maria bin ich jetzt nicht und Bier habe ich auch keins mit. Das kannst du dann im Anschluss trinken. Aber schön, dass du da seid, Christoph.
2: Danke dir, Christine. Schön, dass wir da sein dürfen.
1: Ja, und jetzt haben wir es ja schon ein bisschen angekündigt, so Rotzlöffe. Ich finde den Namen grandios, aber jetzt müssen wir es ein bisschen mitnehmen. Wie ist der Name entstanden? Warum habt ihr eigentlich gedacht, das passt einfach, oder?
2: Ja, vor 21 Jahren mittlerweile, da ist die Band entstanden und da waren wir wirklich nur Rotzlöffe. Und heute sind wir es einfach nur im Herzen, in der Musik, in der Aussprache. Also man bleibt, glaube ich, immer ein Rotzlöffe.
1: 21 Jahre? Seid ihr es überhaupt alle? Schon 21?
2: Ja, wir haben 25.
1: Also. 25. Dann geht sie das natürlich aus. Wir freuen uns auf jeden Fall, dass ihr heute da seid und unsere bärige Musi auf die Bühne bringt. Und ich würde sagen, wir machen gleich weiter mit dem nächsten Titel, den was ihr mit am Start habt. Es ist wieder so ein Titel, wo man ein bisschen über Namen sprechen kann. Bevor wir jetzt starten, Heppo Heppo.
2: Genau.
1: Warum?
2: Naja, das ist einfach, wir waren im Studio, dann haben wir gesagt, Mensch, wir brauchen irgendwas Flippiges und dann ist uns eingefallen, Heppo Heppo.
1: Und das klärt sich jetzt im Liedl auf, was das heißt, oder?
2: Ja.
1: So. Sehr gut.
2: Ja.
1: Das sind die Rotzlöffe mit Heppo Heppo.

0: Ja, Wahnsinn!
1: Ja, ich würde sagen, wir sind aufgeklärt. Heppo, heppo, die Rotzliffe bei uns heute auf der Bühne in Milders. 5 Jahre Sparmacht Ferchel wird den ganzen Tag über gefeiert und die, was vor Ort sind, gerne nur da bleiben, die, was uns im Radio hören, gerne nur vorbeischauen, da ist heute den ganzen Tag was geboten. Die Jungmusikkapelle Neustift wird dann oben auf der Terrasse aufspielen, also den ganzen Tag über haben wir da heute eine tolle Feier. Jetzt freuen wir uns, die Rotzliffe begrüßen zu dürfen. Wir haben es eh schon erwähnt, seit mehr als 20 Jahren seid ihr jetzt schon gemeinsam unterwegs. Letztes Jahr, glaube ich, waren es 20 Jahre.
2: Letztes Jahr 20,
1: genau. Habt ihr gebührend gefeiert, oder?
2: Letztes Jahr haben wir gebührend gefeiert und heuer sind wir im 21. Jahr. Und bei uns in Bayern ist man mit 21 erwachsen. Darum haben wir die Tour genannt. Endlich Erwachsentour.
1: Endlich Erwachsentour. Ja, das ist natürlich sehr, sehr cool. Wenn wer von euch noch mehr hören will, wir dürfen schon ankündigen, ihr seid in 2 Wochen am Freitag bei uns und da werden wir ein bisschen genauer hineinschauen in euer aktuelles Album, oder?
2: Genau, da freuen wir uns auch. Da fahren wir vorbei und dann machen wir uns einen schönen Vormittag. Oder Nachmittag.
1: Ja, Nachmittag. Wir freuen uns mega drauf. Also unbedingt cool einschalten bei uns auf Radio U1 Tirol natürlich zu hören. Und ja, was ich noch gelesen habe, ihr seid schon überall unterwegs gewesen, Las Vegas,
2: ja,
1: Brasilien.
2: Genau. Las Vegas, also eigentlich überall, wo es Oktoberfest gibt und wo man die Rotzlöffel braucht, da waren wir schon. Also Las Vegas, in Australien, dann waren wir auf der AIDA, da sind wir heuer auch wieder.
1: Schiff.
2: Und das ist einmal, ja, ist ein bisschen was anderes und macht super, super Gaudi.
1: Also es kommt brutal umeinander und da freut es uns, dass ihr Zeit gefunden habt, auch bei uns im Stubaital mit dabei zu sein, beim Radio U1 Tirol Frühschoppen. Und jetzt würde ich sagen, spielen wir die nächsten auf. Die Rotzlöffel heute bei uns auf der Bühne in Milders mit Schick einmal. Dein Herz.

0: Dankeschön, begeistert.
1: Da wackelt die ganze Bühne, wenn die Rotzlöffel oben stehen. Sehr schön, sehr, sehr coole Sache. Wir freuen uns auf den nächsten Teil. In der nächsten Stunde werden wir die Rotzlöffel natürlich auch nochmal bei uns auf der Bühne begrüßen. Und jetzt schauen wir von Volkspop wieder so ein bisschen in Richtung Schlager. Bei uns auf der Bühne sind jetzt zwei, die nicht nur für ganz große Künstler schon geschrieben und produziert haben, sondern auch schon seit zig Jahren, und das kann man genauso sagen, gemeinsam auf der Bühne stehen. Wir werden in Kürze nur genauer darüber sprechen. Jetzt begrüßen wir erstmal mit einem riesengroßen Applaus, bekannt unter anderem vom Alpner Trio Tirol seit 2012 als Duo hier bei uns, Mario und Christoph mit Grenzenlos.

0: Erste Pause mal, danke schön. Christine.
1: Mario und Christoph, sehr, sehr schön, dass ihr heute mit dabei seid bei unserem U1 Frühshoppen. Mit Liebe ist grenzenlos haben wir gestartet, aber bei euch ist vor allem die Leidenschaft für die Musik grenzenlos. Seit so vielen Jahren steht ihr gemeinsam auf der Bühne und gemeinsam immer nur so
0: im Tonstudio. Der Christoph und ich haben jetzt fast 1000 Lieder geschrieben, für andere, für uns. Und wir sind immer noch kreativ und uns fällt Gott sei Dank immer noch was ein. Und wir brauchen natürlich auch das Publikum. Man redet mit den Leuten und dann fällt dann wieder was ein. Der erzählt dann die Geschichte, der andere die. Und so haben wir halt immer wieder tolle Ideen.
1: Ja, war das vielleicht unter anderem ein Grund, weil kennengelernt habe ich euch ja beim Alpentrio Tirol. War das der Grund, dass ich gesagt habe, ich habe so nicht genug von der Musik, jetzt möchtest du zu zweit weiterspielen, weil das war ja 2011, ich glaube so 2012 habt ihr es offiziell gestartet, ihr habt es einfach nur nicht genug gehabt, oder?
0: Wir sind dazu mal beim Alpentrio gekommen, als jetzt kommen die Jungen, jetzt sind wir die Alten. Die Kollegen sind dazu mal in Pension gegangen und wir haben natürlich gesagt, wir wollen weiterspielen. Dann haben wir gesagt, wir nennen uns Mario und Christoph. Und so haben wir halt seit 2012 wieder weitergespielt. Und danke an Radio U1, die diese Musik immer noch spielt und auch andere Künstler leben lässt. Gell's Gott, tausendmal an Radio U1.
1: Das machen wir sehr, sehr gerne. Und ihr habt in dieser Zeit euer Repertoire erweitert. Habt sehr, sehr tolle Titel rausgehauen. Und einer, der gefällt mir ganz besonders gut. Und auf den freuen wir uns jetzt alle. Bin ich mir sicher. Ganz, ganz viele sind da und warten schon auf den Titel. Das sind Mario und Christoph mit Dann kam Paula.
0: Paula, jawohl.

0: Mario und Christoph, jetzt habe ich mich ein bisschen überrascht mit Stuntcam Paola. Ich glaube, ihr wollt jetzt eigentlich einen anderen Titel spielen, aber ja, keine Überraschung. Ist ja gut. Ich habe es, glaube ich, nicht erwarten können auf den Titel. Aber es hat auch guten Grund, weil er ist voll durch die Decke gegangen.
1: Ja, wir sind dankbar für die Paola. Und wie gesagt, es handelt sich um einen lebensfrohen Menschen, der einen anderen Menschen aus einer Krise hilft. Und diese Paola braucht man immer wieder.
0: Ja, ich glaube auch ganz eine schöne Botschaft, was da dahinter steckt. Wir haben es vorhin schon angesprochen, ihr steht schon viele, viele Jahre gemeinsam auf der Bühne. Ich glaube, ihr zwei jetzt 35 so werden es sein, mehr
1: genau.
0: Als 35
1: Jahre. Wir werden 35 schon. Jahre und natürlich auch 35 Jahre im Studio und 35 Jahre Freundschaft.
0: Eben,
1: das ist wichtig.
0: Eben, alles gemeinsam miteinander. Jetzt habt ihr auf Facebook, auf Social Media angekündigt für nächstes Jahr das letzte Freundefest.
1: Ja, wir machen in Oberpfalz zu Pfingsten ja immer das Freundefest. Zuerst waren wir in Neustift hier im Stubaital, dann sind wir nach Seefeld und dann zum Schluss nach Oberpfalz zu mir nach Hause. Da ist alles hergerichtet im Hotel Krone, da ist alles da. Da braucht man nur die Zapfseile einschalten und wir können vom Vollen schöpfen. Und nächstes Jahr wollen wir das letzte Fest machen und nochmal richtig feiern.
0: Das heißt musikalischer Ruhestand, oder wie?
1: Nein, musikalischer Ruhestand natürlich nicht. Das geht weiter.
0: Sehr gut. Das wollten wir hören. Bitte, ja. Applaus. Es geht weiter.
1: Es geht immer weiter. Wir brauchen wieder gute Fuchs, gell? Für den Pranger.
0: Ja, viele Tänzer brauchen wir auch. Ihr seid natürlich alle, was vor Ort sind, eingeladen, immer tanzen zu gehen. Und ich würde sagen, den Titel, was wir vorhin spielen wollten, den spielen wir jetzt dafür. Riesengroßer Applaus bitte für Mario und Christoph, heute dabei beim U1 Frühschoppen mit Zum siebten Himmel.
1: Jawohl.

0: Ja, riesengroßer Applaus für Mario und Christoph. Wir sagen bis später. Werden uns dann natürlich wiedersehen auf der Bühne. Das ist der U1 Frühschoppen heute in Milders. Wir feiern gemeinsam 5 Jahre Sparmarkt Ferchel. Und da freuen wir uns, dass so, so viele vor Ort mit dabei sind. Und natürlich auch auf alle unsere Hörer, die uns dazuhören übers Radio. Wir haben ganz viel Musik mitgebracht und starten jetzt wieder von vorne sozusagen. Sie haben jetzt ein bisschen Kraft getankt, sind seit gestern fast Volley unterwegs. Wir freuen uns jetzt. Sie haben nämlich neue Musik mitgebracht, die aktuelle Single. 3 Burschen aus der Region Hall-Wattens. Dominik, Tobias und Dominik. Hey. Volksbeat, jetzt mit
1: Herbert
0: für Tirol und die Berge.

0: Ein Herbert.
1: Ach so, nein.
0: Wer ist der Herbert? Ich höre immer Herbert.
1: Meine Wenigkeit.
0: Deine Wenigkeit?
1: Ja, ist mein Spitzname geworden, ja.
0: Echt? Wieso? Ja. Von Dominik auf Herbert?
1: Ja, was jetzt war Dominik geht selten gut, deswegen bin ich jetzt der Herbert geworden.
0: Deshalb bist du der Herbert.
1: Aber wir suchen noch eine vierte Musikantin. Also
0: ach so, echt?
1: Die hat man immer am Platz, das war's ja.
0: Oh wei, ob das die Leute hören wollen. Ich glaube, ich bleibe lieber beim Moderieren.
1: Aber sehen.
0: Ach so, okay. Deshalb bin ich beim Radio, damit wir die Leute sehen. Nein, wir freuen uns sehr, dass Volkswind heute mit dabei ist bei uns. Wir haben Ihren neuen Titel jetzt gehört, für Tirol und für die Berge. Was Neues von euch? Ich glaube, es ist so ein bisschen ein Liebesgeständnis, oder? An die Heimat.
1: Ja, natürlich. Also wir sind natürlich alle sehr heimatverbunden. Das wunderschöne Land Tirol. Wir dürfen in Tirol sehr viel musizieren, aber natürlich auch über die Grenzen hinaus. Und dann freuen wir uns natürlich immer wieder, wenn wir zurückkehren dürfen auf unsere wunderschöne Heimat Tirol.
0: Ja, schönes Musikvideo habt ihr auch schon dazu gedreht, oder? Ist ja schon online.
1: Ja, das haben wir dran dürfen auf der Kämmer der Alm. Natürlich eine Wahnsinns, ja, Kulisse, wirklich einzigartig, wie gemahlen. Der Tag war, also die Sonne hat geschienen. Ja, ist klar, wenn drei brave Männer ein Videodreh machen, dann muss das schon passen. Und darum, ja, schaut es ein Crew natürlich. Wir würden uns sehr freuen für Tirol und für die Berge, aber natürlich auch mehrere Titel werden heuer noch erscheinen. Also viel Spaß mit uns und unserer Musik natürlich.
0: Ja, wenn Engel reisen, sag ich da nur, genauso wie heute, strahlender Sonnenschein. Schön, dass ihr alle mit dabei seid vor Ort und die, was uns übers Radio hören. Wir freuen uns jetzt auf den nächsten Titel von Volksbeat und zwar haben sie uns mitgebracht. Steck dir ein Edelweiß ins Dekolleté.

0: ein Wahnsinnspublikum. Vielen lieben Dank. Dankeschön.
1: Ja, Stimmung pur ist da natürlich geboten bei unserem U1 Frühschoppner in Milders. Vielen Dank an die Männer von Volksbeat, die was uns da so ordentlich eingeheizt haben in diesen 2 Stunden. Vor Ort geht's natürlich weiter, da machen wir dann nur eine Session im Anschluss. Also wer noch nichts vorhat, gerne vorbeischauen bei uns in Milders. Wir feiern gemeinsam 5 Jahre Sparmarkt. Sparmarkt Perchel, dass ich es rausbringe, und es ist ganz, ganz viel vor Ort geboten. Und auch bei uns auf der Bühne. Wir haben ja heute alles mit dabei. Wir haben Bayern, wir haben Südtirol, wir haben Tirol. Da ist für jeden Eck was da. Und jetzt freuen wir uns auf die nächste Runde. Die Ladiner, sie stehen schon in den Startlöchern. Heute aus dem wunderschönen Grödnertal zu uns angereist, auf die andere Seite des Brenners geschaut. Und da gibt es jetzt einen Titel, den was ihr bestimmt alle kennt. Einer von ganz, ganz vielen Erfolgstiteln. Die Ladiner jetzt, bitte riesengroßer Applaus. Beuge dich vor grauem Haar.

0: Musik.
1: Vielen, vielen Dank, Dankeschön.
0: Von die Ladina, beuge dich vor grauem Haar. Habt ihr Angst vor grauem Haar? Nein.
1: Ja, es geht schon noch ein bisschen.
0: Geht schon noch ein bisschen. Da leicht lachen hat er da. Ganz leicht lachen. Nein, was man sagen muss, den Titel kennt jeder. Ich glaube, es ist einer von euren erfolgreichsten Titeln. Ihr habt viele erfolgreiche Titel mit Gold ausgezeichnet. Aber mit diesem Titel habt ihr schon sehr, sehr viele Preise eingeheimst. Ist euer Höhepunkt von eurer Karriere nach wie vor der Sieg damals, Grand Prix 2004?
1: Ja, kann man schon sagen. Das war einfach etwas Wunderschönes, da den Grand Prix der Volksmusik zu gewinnen, damals in Wien. Das ist mittlerweile eben schon 22 Jahre her. 2004 war das und das war schon eine Riesenfreude für uns. Und mit dem Lied haben wir nicht nur den Grand Prix gewonnen, sondern wir haben auch viele Fans und Freunde dazu gewonnen.
0: Ja, und nach wie vor spielt sie ihn sehr, sehr gerne, oder? Weil er kommt einfach gut an.
1: Ja, weil den wollen sie, die Fans von uns wollen die auch immer wieder hören, weil das ist einfach ein schöner Text für die Elternleute, dass man die Elternleute nicht vergessen tut.
0: Na, und hat auch eine schöne Botschaft, glaube ich, dahinter, was auch oft einmal ganz, ganz wichtig ist. Wie ist das so als Musiker? Hat man da selber einen Lieblingstitel? Habt ihr sowas, einen Titel, den was ihr am liebsten auf der Bühne spielt gemeinsam?
1: Mais, am liebsten, das kann ich nicht sagen. Wir haben viele schöne Melodien und einer passt da zu der Veranstaltung. Das kann ich nicht genau sagen. Wir haben schöne Titel, vielleicht später machen wir noch einen schönen.
0: Aber es ist nicht automatisch immer der Neueste, der den, was man am liebsten spielt,
1: nein,
0: oder?
1: Nein.
0: Das nicht? Okay. Aber am nächsten Titel, der ist zwar neu, von der neuen CD oben. Ich bin mir aber sicher, ihr spielt den sehr, sehr gerne. Da bin ich mir sicher, weil ich glaube, er hat auch wieder eine schöne Botschaft dahinter, es geht um eure Freundschaft.
1: Genau, wie gesagt, wir haben nicht nur den Grand Prix gewonnen, sondern auch viele Fans und Freunde dazu gewonnen. Und deswegen diesen Titel jetzt aus der neuen CD.
0: Die Ladina mit Wir sind Freunde geblieben.

0: Dankeschön. Hallo, Freunde. Vielen, vielen Dank. Dankeschön. Bis zum nächsten Mal. Danke.
1: Die Ladina mit dabei natürlich bei uns auf der Bühne beim Radio U1 Tirol. Frühschoppen, wir sind heute in Milders und feiern gemeinsam 5 Jahre Sparmarkt Veilchel. Und da dürfen und müssen wir natürlich unseren Gastgeber auch zu uns auf die Bühne holen. Großer Applaus für unseren Gastgeber und Sparkaufmann Daniel Ferchel.
2: Servus, grüß dich.
1: Lieber Daniel, Freunde geblieben ist, glaube ich, ganz ein gutes Stichwort. Es ist heute ein Fest der Familie und Freunde, sozusagen auch.
2: Genau so ist es, ja. Man muss gerade alle schauen. So viele Leute da, es freut mich ganz narrisch. Danke, dass alle gekommen seid.
1: Ist ein bisschen die Bestätigung, glaube ich, für die letzten 5 Jahre, was ihr so geleistet habt. Das Ganze steht heute unter dem Motto Tag der Regionalität und ich glaube, ihr habt das ziemlich bewusst gewählt, dieses Motto.
2: Genau, da braucht man gerade auch auf die rechte Seite um mich schauen. Da sind meine ganzen regionalen Partner, die zeigen ihre Produkte, tun ein bisschen Smalltalk mit den Leuten. Hinter jedem Produkt steht eine gewisse Geschichte und die können sie erzählen. Ja.
1: Und die dürfen wir heute miterleben. Wir freuen uns, dass wir von U1 auch mit dabei sein dürfen mit einem Frühschoppen. Vielleicht Daniel, nur kurzer Blick in die Zukunft. Wo soll die Reise hingehen? Was wünscht ihr für die nächsten Jahre?
2: Ja, eigentlich soll es so bleiben, wie es ist. Gell? Ich hoffe, dass mit den Nachbarn, mit den ganzen regionalen Lieferanten, mit der Familie natürlich, dass sie die alle, weil wir jetzt ist, hinter mir stehen, dass das so weiterläuft, ja.
1: Ich würde sagen, wir unterstützen ihn natürlich dabei. Riesengroßer Applaus bitte für unseren Gastgeber.
2: Dankeschön.
1: Daniel Ferchel, vielen, vielen Dank, dass wir mit dabei sein dürfen. Und bei uns auf der Bühne geht's weiter mit der nächsten Gruppe. Heute den ganzen Tag über sind wir vor Ort. Bei uns auf der Bühne jetzt in dieser Stunde noch dürfen wir wieder 2 aufstrebende Musikanten aus dem Salzburger Land bei uns begrüßen. Wer die letzte Stunde mit dabei war, sie sind heute zum ersten Mal bei unserem Radio U1 Tirol Frühschoppen mit dabei. Zum ersten Mal in dieser Formation. Mit dem Papa, mit dem Dauernecho haben sie schon das ein oder andere Mal gespielt. Aber heute präsentieren sie ihre eigene Musik hier bei uns auf der Bühne. Wir freuen uns jetzt auf die Musi-Brüder. Die Brüder aus dem Zillertal mit Du Schauwenzelst.

0: der Musikbrüder da.
1: Dankeschön.
0: Natürlich aus dem Salzburger Land, so nicht Zillertal. Sie haben mich gerade korrigiert, aber ich glaube, ich bin mir im Kopf schon ein bisschen beim anderen Frühschoppen. Wir haben nämlich heute noch einen Frühschoppen an alle unsere Hörer vor allem. Wir senden ab 13 Uhr live aus Zell am Ziller vom Saustadel. Lukas Brunner meldet sich da. Ich glaube, da war ich einfach, mein Kopf jetzt schon da. Natürlich, ihr seid aus dem Salzburger Land heute bei uns. Du scharwenzelst. Der Titel von der Nummer, die was ihr gerade gespielt habt, scharwenzelst. Nehmt uns ganz kurz mit. Ich habe letzte Woche beim Moderieren im Studio den Titel gelesen und ich habe mir gedacht, was heißt scharwenzelst?
1: Ja, scharwenzelst. Wir haben einmal nachlesen müssen, weil wir den Titel das erste Mal nachher da. Wir haben ja den Text von einer Texterin gekriegt, beziehungsweise das Liedl, und haben es dann aufgenommen. Und wir sind selber mal anschauen müssen. Und heißen dort eigentlich sich einschmeicheln. Also, dass du schon lange ein bisschen so im Kopf oder im Herz um einen schwirrst.
0: Also, schon wo ihr im Herzzeit drin bist, sozusagen.
1: Ja, ganz genau.
0: Sehr schön, sehr schön. Der Funke ist auf jeden Fall übergesprungen. Wir freuen uns, von euch in Zukunft noch vieles zu hören. Ihr habt, glaube ich, einiges vor.
1: Ja, auf jeden Fall. Auftrittsmäßig sind wir unterwegs. Nächste Woche im Zillertal, in Schwindau. Und nachher bin ich daheim hinten, also ist mir gleich einschauen auf Social Media, da haben wir auf jeden Fall alles ein bisschen dabei vertreten. Und ja, aufnehmen dann wir natürlich auch, der Papa nimmt mit uns die Sachen auf im hauseigenen Tonstudio. Und da ja, ist schon wieder ein bisschen was im Hinterkopf, was wir ein bisschen machen wollen in nächster Zeit. Und dann, ja, lass mich zusammen überraschen und auch auf Ingrid überraschen, was noch kommt.
0: Sehr gut, wir freuen uns auf jeden Fall drauf. Jetzt gibt's zum Abschluss noch die Musikbrüder mit dem Titel Die Musik.

0: Dankeschön!
1: Die Musi-Brüder sind dabei bei unserem Radio 1 Tirol Frühschoppen am Bonn, dabei in diesem Fall. Aber wir freuen uns schon, wenn Sie auch das nächste Mal bei uns auf der Bühne stehen mit Ihrer ganz eigenen Musik. Wir wünschen euch in der Zwischenzeit alles, alles Gute! Und jetzt müssten wir eigentlich einmal unsere Gläser erheben, weil sie haben es pünktlich auf die Bühne geschafft. Ja. Unsere nächste Truppe. Seid da, sehr schön. Der Name ist Programm. Auf der Bühne.
2: 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Rotzlöffel bleiben
1: wir. Ja, genau,
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1: so ist
2: das
1: es.
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1: Ein bisschen was kann man einfach nicht ausnehmen. Ja. Wir freuen uns auf jeden Fall, dass Sie jetzt auf der Bühne stehen mit dem nächsten Titel, den Sie bei uns hier präsentieren. Gehen wir ein bisschen in den Süden gemeinsam. Die Rotzlöffel. Riesengroßer Applaus bitte mit Ciao, Bella Ciao.
2: Jawohl.

0: Dankeschön für Grüß Gott, das war noch zum Schmusen. Ich hab's schon gesehen, ein paar haben's wörtlich genommen.
1: Ciao, Bella, ciao, die Rotzlöffe. Frech, wie sie sind heute bei uns auf der Bühne im Mundwerk vor allem. Christoph, ihr seid schon mit ganz, ganz vielen tollen Musikern in der Vergangenheit auf der Bühne gestanden. Da waren einige mit dabei, DJ Ötzi, Schürzenleger, Vox Club. Wie schaut's bei euch aus? Habt ihr irgendwie musikalische Vorbilder? Hat man sowas oder ist man sein eigenes Vorbild?
0: Ja, ich sage mal, also wenn man klar ist, hat man natürlich dann Vorbilder, wo man sich dran orientiert. Aber irgendwann kommt dann der Punkt, wo du selber Lust und den Geschmack drauf kriegst, eigene Songs zu schreiben. Und das haben wir ziemlich früh entdeckt und das macht uns Spaß. Und ja, wir machen eigentlich eigene Songs, eigene Musik und immer wieder schön.
1: Ich wollte gerade sagen, das habt ihr gemacht. Ihr habt eigentlich ganz einen eigenen Sound, kann man sagen. Wie würdet ihr den Sound, den ihr macht, beschreiben?
0: Ja, wir beschreiben den bohrisch rocken, weil ein bisschen so das Bohrische drin ist. Die quetschen quasi, verbunden mit E-Gitarren, Schlagzeug und einem fetten Bass.
1: Da bin ich fein damit, das passt perfekt. Bohrisch rocken.
0: Schirbt ein bisschen.
1: Wer mehr von euch hören will, wir haben es eh schon angekündigt, in 2 Wochen bei uns auf Radio 1 Tirol einschalten. Da sind sie bei uns zu Gast, da werden wir uns das aktuelle Album ein bisschen anschauen. Jetzt freuen wir uns auf den nächsten Titel. Den letzten von euch jetzt in der On-Air-Sendung sozusagen. Riesengroßer Applaus bitte für die Rotzlöffel mit Ranga Banga Boom!
0: Jawohl!

0: schön für Geld, Scott! Rotze für mäßig! Schön!
1: Mit roten Stutzen, Jacks und Schinsheim stehen sie da bei uns auf der Bühne und ja, machen Stimmung. Vielen Dank, Männer, dass ihr mit dabei wart. Ich hoffe, ihr seid wieder mal mit dabei. Freut uns natürlich an alle vor Ort. Wir werden sie noch mal hören. Im Programm nicht, aber wir haben jetzt noch eine Truppe, die schicken wir jetzt noch zu euch. Alle, was gerade beim Radio sitzen und uns da schon die letzten zwei Stunden zuhören. Unsere nächsten zwei. Viele kennen sie, damals nur vom Alpentrio Tirol, aber seit 35 Jahren stehen sie jetzt also gemeinsam auf der Bühne, heute in ihrem Duo Mario und Christoph. Wir freuen uns auf den nächsten Titel. Riesengroßer Applaus. Mario und Christoph mit Hast du Tiamo gesagt?
2: Yeah.

0: uns.
1: Danke schön.
0: Tiamo, Mario und Christoph hier bei uns beim Radio U1 Tirol Frühschoppen. Seit 35 Jahren stehen sie gemeinsam auf der Bühne und auch im Tonstudio sind sie gemeinsam, haben wir heute schon gehört. 1000 Lieder sind es in etwa,
1: ja,
0: was ihr gemeinsam produziert habt?
1: Es liegen viele in der Schublade noch, da wo wir noch nicht fertig sind, die werden wir noch fertig machen. Und, nein, wir haben irrsinnig viel gemacht, wir haben für die Amigos geschrieben, für die Flippers, ja, für die Kastelrutherspatzen. Eigentlich in dieser Branche gibt es fast niemanden, wo man nicht immer wieder Sonntag sind wir dabei, muss ich dazu sagen, am 23. August. Und das ist eine der letzten Sendungen vom Stefan Ross, unserem Freund.
0: Ja.
1: Und es tut schon weh, wenn eine so schöne Sendung dann wieder zu Ende ist, gerade vorbei ist. Und da sind wir froh, dass wir da bei der vorletzten Sendung dabei sein dürfen.
0: Ja, da heißt also unbedingt einschalten. Ihr werdet es dann nochmal für Stimmung sorgen.
1: Und da werden wir alte Alpendrehleder spielen.
0: Ja, auch ganz spannend, glaube ich. Ja. Viele, ich glaube, die meisten da kennen.
1: Hast du ein bisschen Zeit für mich oder solche Sachen.
0: Ja, das wird bestimmt grandios werden. Genießt es. Sag's an Stefan einen schönen Gruß.
1: Das werden wir machen.
0: Wir dürfen jetzt euch leider verabschieden mit dem letzten Titel, was jetzt in der On-Air-Sendung bei uns präsentiert ist. Also bitte alle nochmal riesengroßer Applaus für Mario und Christoph.
1: Es geht aus.
0: Du hast im Schlaf seinen Namen genannt.
1: Ja.

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14: Mit Alexandra Fekonja. Camping boomt aktuell wie nie zuvor. Das letzte Jahr war mit 8,8 Millionen Nächtigungen an den Campingplätzen in Österreich ein neuer Rekord. Die Faszination ist oft, dass man flexibel ist und dort stehen bleiben kann, wo es einem gerade gefällt. Aber Vorsicht, Wildcampen ist in Österreich kaum erlaubt, warnt der Präsident des Campingclubs Thomas Mehlmauer.
15: Wenn es dann einmal so weit wäre, dass ich sage, ich möchte gezielt außerhalb von einem Campingplatz oder Stellplatz nächtigen, dann wäre hier mein Tipp, sich im Vorfeld oder wenn man am Weg ist, sich ans Tourismusamt dort zu wenden. Wenn es kein Tourismusamt gibt, gibt es vielleicht eine Behörde dort oder eine Polizeistation.
14: In Österreich gibt es in jedem Bundesland eigene Regelungen. Die Strafen können mehrere tausend Euro betragen. Bei einem Flugzeugabsturz in Peru sind alle 13 Menschen an Bord ums Leben gekommen. Ein Kleinflugzeug mit Touristen ist gestern bei einem Rundflug über die Nazca-Linien abgestürzt. Unter den Opfern sind 7 Italiener, 2 Deutsche, 2 Spanier sowie die beiden peruanischen Piloten. Die Ursache ist noch unklar. Starke Winde mit schlechter Sicht könnten eine Rolle gespielt haben. Eine wilde Verfolgungsjagd haben sich gestern Abend in Wien die Polizei und ein 22-Jähriger geliefert. In der Leopoldstadt hat sich der Mann in einen Polizeieinsatz eingemischt, hat die Beamten beschimpft. Beim Versuch, ihn festzunehmen, konnte er aber flüchten. Ein Taxilenker hat den Beamten sein Auto angeboten, mit dem sie den Mann dann verfolgt und schließlich in einem leerstehenden Haus doch noch gefasst haben. Und wackelt der Thron von FIFA-Boss Gianni Infantino? Die Kritik an ihm wird jedenfalls von Tag zu Tag lauter. Spaniens Ligachef Tebas hat nun offen seinen Rücktritt gefordert. Der Weltfußball brauche eine neue Führung, sagt er. Nach dem gescheiterten Verkauf von Anteilen an der FIFA-WM gerät Infantino immer stärker in die Kritik, will sich aber beim FIFA-Kongress im März dennoch erneut zur Wahl stellen lassen.
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8: Einen wunderschönen Sonntagnachmittag, liebe Hörerinnen und Hörer von Radio U1 Tirol. Ein herzliches Grüß Gott hier im Saustadl in Zell am Ziller, von einem Frühschoppen im Stubaital schon zum nächsten Frühschoppen hier im Zillertal. Und heute bei traumhaften Wetterbedingungen genießen wir diesen Frühschoppen in Bubis Saustadl. Und ja, im Sommer ist da auch einiges los. Nicht nur im Winter wird groß gefeiert. Und viele Gäste aus nah und fern sind heute extra angereist, um mit uns gemeinsam diesen Frühschoppen hier zu feiern. Und ich würde sagen, mit einem riesengroßen Applaus schicken wir mal liebe Grüße aus Zell am Ziller in die große weite Welt. Wir haben eine Stunde Warm-up bereits schon verbracht und das mit stimmungsvoller Musik. Heute ist wirklich für jeden was mit dabei. Mario K. wird für Stimmung sorgen. Melanie Bayer steht bei uns auf der Bühne. Die Zillertaler Spitzburm geben Vollgas. Dann freuen wir uns auf Florian Fesel mit seiner neuen Produktion. Und kurz vor dem 10-jährigen Jubiläum sorgen auch die Aushalter aus dem Zillertal hier für Bombenstimmung. Der Luki und der Andreas schon jetzt bei uns hier auf der Bühne. Und wir sagen es jetzt ganz einfach zum heutigen Wetter. 1000% passend. Tirol ist ein Wahnsinn. Damit wünsche ich gute Unterhaltung und viel Spaß mit unserem Frühschoppen.

0: Die Ausholzer Berig zu zweit und das auch schon seit 9 Jahren unterwegs, Andi, im Duo, muss man sagen. Und da feiert ihr nächstes Jahr sogar ein Jubiläum.
1: Ja, wir können es selber kaum glauben, gell? Aber wirklich 2017 im Herbst haben wir die Ausholzer gegründet und nächstes Jahr ist es wirklich soweit und wir feiern das natürlich gebührend mit einem großen Festl. Über 2 Tage haben wir das geplant im Juni und da darf man es natürlich freuen, wenn ein paar daher schauen.
0: Bis dahin verstreicht natürlich nur ein bisschen Zeit, aber ihr seid auch musikalisch sehr viel unterwegs. Zu zweit, gestern war es zum Beispiel beim Dorffest Oberbarfuß, heute da seid ihr da in Zell am Ziller, also der Tourkalender ist schon sehr gefüllt.
1: Wir sind sehr zufrieden, ja. Also wie gesagt, zu zweit, wir sind gut ausgebucht, wir sind nebenbei auch volltätig beim Arbeiten, also Vollzeit, also für uns reicht es, wir sind sehr zufrieden, dass wir so spielen können und so viel unterwegs sind.
0: Und da habt ihr natürlich auch Zeit daheim zum sozusagen Rasieren. Was fehlt, ist der Bauch da ein bisschen.
1: Heute schon, ja.
0: Ansonsten haben sie ihn musikalisch mit im Gepäck. Die Manda mit die Bachte, die Aushalter aus dem Zillertal.
1: Auf geht's mit die Bachter, Manda!

0: eigene Melodien von den Aushaltern aus dem Zillertal, Luki, und da habt ihr das besondere Glück natürlich, dass du dein eigenes Tonstudio hast, Andi, und da könnt ihr euren Sound treu bleiben und ihr klingt auf der Bühne gleich wie im Tonstudio.
1: Ja, genau, das ist unsere Absicht. Nicht zu voll, nicht zu viel. Wir wollen das einfach ein bisschen einfach halten und genauso wie wir live spielen, bodenständig, genauso wollen wir natürlich auf der CD und auf unseren Produktionen klingen.
0: Und da gibt es immer wieder einmal musikalische Schmankerl, die oft schon in Vergessenheit geraten sind. Das habt ihr auch ein bisschen zur Aufgabe gemacht, dass gerade diese Lieder weiterhin bestehen bleiben.
1: Ja, es wäre ja schade, Man muss das Radl nicht neu erfinden, das glaube ich bringt es auf den Punkt. Es gibt so viele super Melodien und es wäre wirklich schade, wenn die ein bisschen in Vergessenheit geraten. Und da wollen wir schon mehr schauen. Das haben wir uns ein bisschen zum Ziel gemacht. Wir lassen sie wieder hochleben.
0: Und das war's mal, weil mit Musik ist man nämlich nie allein. Und davon singen jetzt die Aushalter für uns hier beim U1 Frühschoppen im Saustadl.

Mit Musik bist du nie allein und das Geschenk auf der Bühne nicht vergessen, was wir da gekriegt haben. Ja, es ist heute ein besonderer Tag, dieser 2. August.

0: Feiert nämlich gemeinsam mit uns heute seinen Geburtstag sozusagen. Gestern hatte er seinen großen Ehrentag und deshalb passt es gut, wenn er ihn heute mit uns hier im Zillertal verbringt, sozusagen diesen Nachgeburtstag. Und gemeinsam gratulieren wir mit einem riesengroßen Applaus und holen ihn mit seinem aktuellsten Album zu uns auf die Bühne. Schön, dass er da ist, aus Bayern angereist. Riesenapplaus für Florian Fesel. Lieber Flo, dein Motto, das war ja vor ein gut 2-3 Monaten zurück zu den Wurzeln. Jetzt ist es soweit, dein neues Album und heute mal das erste Mal live hier auf U1.
1: Ganz genau, seit 19. Juli, also brandneu noch das Album zurück zu den Wurzeln. Und ich freue mich, dass ich im Zillertal wieder mal zu Gast sein darf, weil da sind mir auch ganz viele Ideen zur neuen CD eingefallen und darum heute Dankeschön für die Einladung.
0: Dann würde ich sagen, hören wir ihn jetzt mit seiner aktuellen Zurück zu den Wurzeln. Viel Spaß mit Florian Fesel. Danke.

0: Zurück zu den Wurzeln, Florian Fesel. Heute hier, Florian. Ja, ich glaube, das neue Album, ein bisschen auch so ein Geschenk wieder für dich, wirklich zurück zu den Wurzeln zu kommen mit der Steirischen Harmonika.
1: Ganz genau, also das trifft es voll auf den Punkt, weil wer mich ein bisschen kennt und so die letzten 2 Jahrzehnte, muss man ja sagen, beobachtet hat, der weiß ganz genau, dass ich mit der Volksmusik immer in Verbindung war und immer auch ein Kämpfer für unsere Musik war. Und ich hoffe, dass die Musiker, so wie es bei euch ist, auf Radio 1 wieder mehr Plattform bekommt. Und da, glaube ich, waren wir alle dafür, oder? Seid ihr alle Fans der Volksmusik? Auf alle Fälle. Super.
0: Aber du stehst ja voll und ganz auch auf die Volksmusik. Du hast den Grand Prix der Volksmusik gewonnen. Du hast einmal einen anderen Ausflug bei Deutschland sucht den Superstar gewagt. Aber für dich war klar, die Steirische, die tust nicht weg, die muss auf der Bühne bleiben.
1: Na, also eigentlich ganz egal, wo ich hingekommen bin, war es immer so, dass meine Wurzeln eben sozusagen immer mit dabei waren. Also die Steirische Harmonika, der Dialekt natürlich sowieso. Und ich glaube, einmal ein Niederbayer, immer ein Niederbayer, genau wie es bei dir ist. Einmal ein Tiroler, immer ein Tiroler, oder?
0: Ganz genau.
1: So schaut's aus.
0: Und ganz passend gibt's jetzt da den Florian Fesel mit Ich steh auf Volksmusik.
2: Auf geht's!

0: Dankeschön.
1: Lieber Florian Fesel, ich stehe auf Volksmusik auf deinem aktuellen Album zu finden und da hast du natürlich sehr viel selbst mitkomponiert.
0: Sehr viele selber kompostiert, ganz genau. Also die Grundidee zu zurück zu den Wurzeln, wie vorhin gesagt, ist eigentlich bei einem Ausflug da im Zillertal mit ein paar Spätzeln aus dem Bayerischen Wald entstanden und dann ist eins zum anderen gekommen. Ich bin von da heimgefahren, das ist wirklich so, und habe dann auf 10 Minuten eigentlich zurück zu den Wurzeln im Auto geschrieben und alles andere gibt es eben jetzt seit Juli auf CD.
1: Und da ist das Besondere, dass du auch sehr gerne wieder eingeladen wirst in sämtlichen Radiostationen wie bei uns auf U1, aber auch im Fernsehen bei Immer wieder Sonntags.
0: Genau, das freut mich ganz besonders, heuer noch einmal dabei zu sein. Da ging es ja bei mir los 2009 und jetzt am 23. August wieder mit dabei beim Stefan Ross, ARD, Immer wieder Sonntags, und ein paar andere Sendungen sind auch schon in der Pipeline. Also es wird demnächst einiges passieren, auf alle Fälle.
1: Und wenn man gläubig ist, dann hat man eben auch dieses Glück, weil der Herrgott, der ist ein Musi-Fan. Viel Spaß mit Florian Fesel. Genau.

0: Florian Fesel, der Herrgott ist ein Musi-Fan, ganz passend am heutigen Sonntag auch bei unserem Radio U1 Frühschoppen. Gerne noch vorbeischauen hier im Saustadel Zell am Ziller bei traumhaftem Wetter. Bis 15 Uhr gibt es heute noch unseren Frühschoppen live im Radio zu hören und auch im Anschluss gibt es noch ein bisschen Programm. Die Aushalter, die Spitzbuben, sicherlich auch der Mario K. oder der Florian Fesel werden noch ein wenig aufspielen. Also da kann man schon ein bisschen Musi heute noch genießen. Aber jetzt freuen wir uns, die Zillertaler Spitzbuben nehmen nämlich Aufstellung. Der Markus, der Tobias und der Lukas. Und ja, sie haben erst vor kurzem auch ein neues Album präsentiert und daraus haben sie heute auch einige Lieder mit dabei. Darüber werden wir uns auch gleich unterhalten. Aber ich würde sagen, wenn sie schon da sind, dann lassen wir sie jetzt auch gleich schon aufspielen. Ganz nach dem Motto, da sind wir, da spielen wir. Viel Spaß mit den Zillertaler Spitzbuben.
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0: A Musik mit einem Schmiss, die Zillertaler Spitzbuben, Lukas, und ja, das neue Album, noch nicht gar so alt, muss man sagen, aber ihr habt da wieder selber viel Herzblut hineingesteckt.
1: Ja, wir haben uns da viel Zeit genommen und haben wieder 12 Titel präsentiert und haben das heuer auch mit einer CD-Präsentation gewaltig feiern dürfen, und natürlich haben wir auch mit diesen Titeln ganz kräftig in der Wunschhotline zu hören.
0: Vor allem auch mit dem nächsten Liedl, muss man sagen, das kommt auch bei den Hörerinnen und Hörern narrisch gut an, vielleicht, weil ihr auch ein bisschen einfach aus dem Leben außer singt.
1: Wir schreiben und texten auch von denen, was uns im Alltag so passiert, und weil wir natürlich alle Landwirtschaft daheim haben und mit den Händen ganz viel am Hut haben, weil ich den ja immer in so ein Frühstücksei lege, was wir dann in der Früh dann tagkräftig essen dürfen. Und da haben wir ein Lied dazu gemacht, und ich glaube, das ist ein Ohrwurm und auch eine Melodie, was ganz gut zu uns passt.
0: Gern gehört in unserer Wunschhotline von Radio U1 Tirol. Darf natürlich auch am heutigen Frühschoppen nicht fehlen. Der Hennenfurterer von den Zillertaler Spitzbuben.

0: Bravo, die Tanzer. Gewaltig.
1: Der Hennen Futterer, die Zillertaler Spitzbuben. Und ja, kaum auf der Bühne schon wieder die nächste Runde eingetroffen, Luki. Und ihr habt natürlich auch viele Auftritte, gerade jetzt August, September, so in dieser Spätsommersaison. Da tut sich einiges bei euch.
0: Ja, es stehen einige Feste im Laufe des nächsten Monate. Stehen da auf dem Programm natürlich auch die Almabtriebe, wo wir ganz stark vertreten haben. Aber wir dürfen natürlich froh sein um einen vollen Terminkalender und natürlich auch stolz dürfen wir drei sein auf einen vollen Terminkalender.
1: Jetzt auf der Homepage vorbeischauen ist ein bisschen schwierig, aber auf den Social Media Kanälen.
0: Social Media, Facebook, Instagram und TikTok, wie man so sagt, heutzutage haben wir natürlich vertreten. Da stehen alle Termine von uns drei, von Markus, von mir und von Tobias, denn da in online drinnen. Und wir dürfen natürlich froh sein, wenn es vorbeischaut.
1: Ich wollte gerade sagen, mit dem Computer hab's es zwar der Markus und du weniger am Hut, dann wird der Tobias einmal die Homepage machen.
0: Das hat der Tobias, aber das können wir ja nächstes Mal machen.
1: Nichtsdestotrotz freut es uns, dass Sie musikalisch das drauf haben sozusagen und dort heute auch für Stimmung sorgen oder bei sämtlichen Auftritten, ganz egal, ob hier drunten im Tal oder auch auf steilen Bergeshöhen. Viel Spaß mit den Zillertaler Spitzbuben!

0: Ganz gut. Dankeschön.
1: Ein schneidiger Landler von den Zillertaler Spitzbuben hier bei uns auf der Bühne. Schön, dass dabei seid bei diesem U1 Frühschoppen. Und ja, es gibt natürlich jetzt auch viel zu genießen hier, wie man auf der Bühne auch sieht. Aber natürlich auch die Rohrberger Bäuerinnen haben heute da für das kulinarische Wohl gesorgt. Von den Zillertaler Krapfen, der Schnitzel. Also da wird auch natürlich auf die Regionalität besonders geachtet. Und jetzt freuen wir uns bei uns auf der Bühne auf eine Dame, die extra sozusagen von Südtirol hierher nach Kärnten den Zwischenstopp macht bei uns im Zillertal und nach Kärnten gleich wieder weiter nach Hause fährt. Sie hat heute sogar ihren eigenen Fanclub mit dabei und deshalb passt es ganz gut. Eine Unterstützung, die braucht sie eigentlich nicht, denn wenn sie auf der Bühne steht, da macht sie gleich jeden zum großen Fan, weil sie einfach immer gute Laune hat, immer ein Lachen auf den Lippen und eigentlich immer ja, für Stimmung sorgt. Riesenapplaus, schön, dass sie heute hier bei uns ist. Riesenapplaus für Melanie Payer.
2: Dankeschön.
1: Melanie, und ich würde sagen, jetzt singen wir, oder besser gesagt, du singst ein Liedl,
2: ja.
1: Das, was heute eigentlich gar nicht passt, weil du bist einfach eine Augenweide auf der Bühne und alles andere als unsichtbar.
2: Vielen Dank, Luki.

0: Unsichtbar.
1: Vielen Dank.
0: Melanie Beyer, Melanie, und ja, mit deinen Liedern, du veröffentlichst ja so Single für Single sozusagen, hast du immer wieder so diesen besonderen Geschmack von vielen getroffen. Schreibst du deine Lieder eigentlich selbst?
1: Du, ich komponiere ganz gerne, ihr merkt, das geht mir eigentlich ganz leicht von der Hand, obwohl es mir jetzt nicht persönlich so wichtig ist, wenn ich einen Song höre, der mir angeboten wird und der passt für mich, dann sage ich, super, den spüre ich, den, da siege ich mich auf der Bühne und das passt noch Hand.
0: Aber generell bist du natürlich musikalisch im Schlager zu Hause. Was hörst du so privat alles?
1: Ja, schon Schlager auf alle Fälle, aber auch Popmusik. Also das geht quer durch die Musikgenres. Ich bin sogar mal 4 Monate lang zu einem Jazzkurs gegangen, weil ich mir gedacht habe, das ist einmal ganz was anderes. Aber ich sage immer, wenn die Melodie passt, der Text passt, dann ist das für mich Musik und das ist einfach schön.
0: Also schon passend. Und ja, du probierst ja natürlich auch wieder Einflüsse aus sämtlichen anderen Musikrichtungen bei dir in deinen Liedern. Einen Song hören wir heute auch noch daraus.
1: Ja,
0: aber
1: genau.
0: Wer ist wehrlos heute?
1: Boah, wehrlos wäre ich, wenn ich unseren Lucky Brunner sehe.
0: Ah ja, dann freuen wir uns jetzt musikalisch auf Melanie Beyer mit Wehrlos.

0: Melanie Bayer bei unserem U1 Frühshop. Melanie, wo kommst du eigentlich genau her aus Kärnten?
1: Ganz genau aus einem 2000 Seelen Einwohner Seelendorf in Ebene Reichenau.
0: Okay, und da gibt es viele schöne Filmplatzerl, habe ich gehört.
1: Ja, auf alle Fälle.
0: Denn du warst mit einem Kamerateam in deiner Heimat, in deiner Region unterwegs und das wurde mitgefilmt sozusagen. Ja. Ein Melanie Bayer Special aus der Heimat auf Melodie TV.
1: Genau, und zwar am 5. September, das war wirklich super. Ich habe so viele Platzeln sagen können, wo ich gerne unterwegs bin, was mir auch wichtig ist. Und gerade in so einer Sendung, die eine Stunde dauert, da hat man einfach so viel Zeit, auch von sich zu erzählen oder auch über die Region zu erzählen. Und das hat echt Spaß gemacht, dass die extra nach Kärnten gekommen sind von Deutschland einer. Also das war echt cool.
0: Also dort unbedingt einschalten, sehenswert. Ja. 5. September, Melodie TV, das Melanie Bayer Special. Und da gibt es wahrscheinlich auch deine aktuelle Radiosingle zu hören. Ja. Denn wir schießen jetzt gemeinsam ein Feuerwerk. Und ich glaube, ein gelungener Song und
1: Danke.
0: Für dich natürlich auch was Besonderes.
1: Ja, auf alle Fälle. Ich finde, der Sommer hat einfach genau dieses Flair, wo man sich wohlfühlt, wo man verliebt sein will. Und deswegen haben wir gesagt, das passt zu mir, weil ich so viel Temperament habe. Herzlich jetzt mein Sommerfeuerwerk.
0: Gute Unterhaltung mit Melanie Bayer. Yeah.

0: Dankeschön.
1: Aktuelle Melodien von Melanie Peyer, das Sommerfeuerwerk hier bei uns auf Radio U1 Tirol. Ja, im Bubis Saustadel, da ist nicht nur im Winter einiges los, sondern eben auch im Sommer sozusagen täglich hier eigentlich geöffnet. Und uns freut es, dass heute am Sonntagnachmittag wir gemeinsam mit dem Bubi ein wenig feiern dürfen. Den Bubi, den holen wir auch bald schon zu uns auf die Bühne. Wir wollen natürlich einiges über den Saustadel erfahren und natürlich auch über seine Kracheralm. Aber bevor der Bubi hier die Bühne rockt, lassen wir einen hier bei uns richtig für Stimmung sorgen, der musikalisch sehr vielseitig ist. Ob im Duo, ob selbst Solo oder sogar mittlerweile mit Zed Burr, den Zillertaler Musikanten, ist er musikalisch sehr viel unterwegs. Kein Wunder, ist ja ein Musiker aus Leidenschaft und er hat da einen guten Lehrherrn gehabt, muss man sagen, der was ihm das alles ein bisschen gesagt hat. Nichtsdestotrotz ist er die Ausnahmestimme aus dem Zillertal. Seine Lieder kennt man mittlerweile. Ein Erfolgstitel darf in dieser Runde auch nicht fehlen für die Schlagertänzer. Aber bevor, gibt's die Titelmelodie von seinem aktuellen Album. Mega gut, mega stark. Riesenapplaus für Mario K.
2: Und Bockmas.
3: Servus,

0: Mega gut, mega stark, so nennt sich das aktuelle Album, Mario. Das hast du heuer im Frühjahr präsentiert und da wieder sehr viel selbst geschrieben. Eine große Leidenschaft da von dir, neben dem Musizieren natürlich.
1: Ganz genau, also das Komponieren ist neben der Bühne natürlich so mein riesengroßes Hobby, wo man natürlich sehr viel Zeit daheim in meinem kleinen, bescheidenen Studio sozusagen verbringen darf. Und es ist immer wieder schön, neue Lieder also auf den Markt bringen zu dürfen, wenn man noch die Gelegenheit hat in der heutigen Zeit. Und natürlich auch für andere Musikgruppen ein bisschen zu komponieren und zu texten. Also das macht mir dann natürlich am Ende des Jahres, wenn man ein bisschen zurückblicken kann, schon sehr stolz, genau.
0: Du hast heuer natürlich auch wieder dein großes Mario K-Fest gefeiert. Das gibt es nächstes Jahr auch wieder, ein bisschen an einer anderen Location.
1: Ja, ganz exklusiv nächstes Jahres, also dass nicht immer langweilig wird, dass man nicht immer den Fans und Freunden, die mich wirklich jahrelang schon begleiten, ein bisschen was anderes bietet, werden wir uns nächstes Jahr ganz was Besonderes, haben wir uns überlegt. Und zwar genau am 3. April zu meinem Geburtstag darf ich natürlich alle herzlich einladen ins Lifestyle Hotel Kosis in Fügen, liebe Freunde, zum alljährlichen Mario K-Fest. Und da gibt es natürlich wieder mal ein lässiges Rahmenprogramm. Und Luki, wir haben eh schon verhandelt. Vielleicht hast du ja Zeit. Vielleicht hast du Zeit zu moderieren. Mich darf ich gefallen.
0: Auf alle Fälle was Besonderes. Wenn die Korken knallen im Zillertal. Und das dann ja auch heute hier im Saustadel in Zell am Ziller. Viel Spaß mit Mario K.
1: Bockmann, auf geht's!

0: Jawohl! Wahnsinn! Dankeschön!
1: Mario lässt die Korken knallen heute hier, aber du hast ein besonderes Lied, gern gehört, im Programm von Radio U1 Tirol veröffentlicht. Und da gibt es nämlich eine Fortführung von einem bekannten Lied, und zwar von Nick B.
0: Ganz genau, also am allermeisten freut mir, dass Radio U1 das Lied wirklich fast täglich in seiner Playlist hat. Und da natürlich einmal einen wunderschönen Dank an das ganze Team. Ja, es hat ja den riesengroßen Hit gegeben von Nick B., kein geringerer Titel als sein ultimativer Wahnsinnshit Gloria. Und da hat der Lukas Astl, besser gesagt unser Kollege und Freund vom Wehrberg, eine wunderbare Idee gehabt, also eine 2.0 drauf zu schreiben und auf das Lied in der heutigen Zeit ist ein bisschen anzudeuten. Und die Gloria ist mittlerweile zur Mutter geworden und die Gloria ist zur Legende geworden. Und das genau sagt das Lied aus und das habe ich heute mit im Gebäck, liebe Freunde. Und wie gesagt, ich bin mega stolz auf diesen wunderschönen Schlager.
1: Dann würde ich sagen, freuen wir uns jetzt auf neue Musik von Mario K., bereits aber schon bekannt aus unserem Programm von Radio U1 Tirol. Die Legende von Gloria.
0: Dankeschön.

0: Bravo, die Tänzer. Ein Traum. Dankeschön.
1: Die Legende von Gloria. Musik von Mario K. In unserer ersten Stunde vom U1 Frühshop, mittlerweile kurz nach 14 Uhr bis 15 Uhr, senden wir heute vom Saustadel da in Zell am Ziller. Und ja, gerne noch vorbeischauen. Also man ist nie zu spät bei unserem U1 Frühshoppen, denn die Musik, die steht heute am Nachmittag natürlich weiterhin im Vordergrund und auch das kulinarische Wohl. Auch die Rohrberger Bäuerinnen schauen da, dass jeder verköstigt wird, sozusagen mit echten Zillertaler Krapfen und auch mit Wiener Schnitzeln. Aber natürlich haben Sie jetzt die Musik mit hier bei uns auf der Bühne, auch die zwei Aushalter. Und wie der Name schon sagt, halten Sie auch immer wieder gerne etwas länger aus. Vielleicht auch heute am Sonntag da in Zell am Ziller, Andi, weil so weit heim habt ihr gar nicht.
2: Wir haben heute ein bisschen Heimvorteil, vor allem der Lukas, der braucht gerade 3 Minuten über den Bichlauf springen, auf die ist er schon daheim. Ach. Und ich eigentlich 4-mal umkugeln, dann bin ich auch daheim in Fügenberg in der Nähe.
1: Dann können wir heute den Frühschoppen hier genießen mit die zwei Manda vor die Aushalter, auch musikalisch damit gute Unterhaltung.

0: Das ist ja das.
1: Dankeschön, jawohl.
2: Die zwei Männer von die Aushalter und ja, natürlich wird nächstes Jahr das 10-jährige Jubiläum gefeiert, aber heuer gibt's auch noch was Neues. Ihr habt ja einige neue Lieder veröffentlicht und habt dazu auch ein Musikvideo eingedreht.
1: Genau, ist richtig. Also den eben gehörten Titel, mir zwei Männer von die Aushalter, natürlich schon erschienen auf YouTube. Gerne hineinschauen, gerne ein bisschen durchklicken. Und es wird was weiteres geschehen dann im Herbst, aber da wollen wir jetzt nicht zu viel verraten.
2: Am besten Radio 1 Tirol einschalten, da erfahrt genau. Man das Ganze. Aber gedreht habt ihr hier natürlich im geliebten Zillertal wahrscheinlich.
1: Ja, wir waren da ganz hinten drin im Ginzling, also im Gasthaus. Luki, hilf mir schnell.
3: Gasthaus Breitlana.
1: Gasthaus Breitlana, ja genau. Heimat vom Willi Kröll, also ganz, ganz, ganz bekannt. Und da haben wir schöne Aufnahmen gemacht, Natur und vom Gasthaus natürlich auch, da wo wir gerne zu Hause sind. Willi Kröll, also ganz, ganz, ganz bekannt. Und da haben wir schöne Aufnahmen gemacht, Natur und vom Gasthaus natürlich auch, da wo wir gerne zu Hause sind.
2: Ich wollte gerade sagen, der Breitlana.

0: Dankeschön!
1: Die Ausholter singen vom geliebten Zillertal und heute bei diesem traumhaften Wetter, da merkt man erst wieder, wie schön es bei uns in der Heimat ist. Und ja, der Frischoppen bis 15 Uhr begleitet uns mit viel stimmungsvoller Musik und für Stimmung sorgt auch er jetzt noch einmal am heutigen Nachmittag. Hier bei uns auf der Bühne, extra aus dem Bayernlandl angereist, der Florian Fesel, einmal holen wir ihn noch auf die Bühne und er hat natürlich auch viele Melodien aus seinem aktuellen Album Zurück zu den Wurzeln mit dabei. Denn Florian, wir feiern Sie jetzt einfach einmal ein bisschen. Die gute alte Zeit.

0: Die gute alte Zeit. Heute fehlt ein Song, aber trotzdem ist es eine herzzerreißende Geschichte. Du singst auf deiner aktuellen CD und zwar von einer besonderen Uhr von deinem Großvater. Und die hast du heute auch wieder an.
1: Die Uhr vom Großvater, ja, das ist ein bisschen eine längere Geschichte. Und zwar ist mir die damals eingefallen. Mein Opa ist seit ungefähr 10 Jahren nicht mehr da und der hat mir damals die Uhr geschenkt. Und überall, wo ich eigentlich hinkomme, du siehst das selber, die Uhrzeit, die geht nicht mehr. Und die ist genau damals wieder leider von uns gehen musste, stehen geblieben. Das ist eine wahre Geschichte, was Schönes zum Zuhören und wie du schon sagst, auch mit drauf auf dem neuen Album, die alte Uhr vom Großvater.
0: Also unbedingt reinhören in die neue CD von Florian Fesel und jetzt nochmal mitklatschen, mitmachen, ein bisschen eine ja, gemütliche Melodie, weil ich die so gern mag, ein besonderer Titel.
1: Ja, genau, das ist ein bisschen was fürs Augenzwinkern und zum Lachen. Ich glaube, jeder kennt es von den Burschen, die heute da sind, wenn man wieder mit spät heimgekommen ist und die Frau daheim vielleicht schon mit dem Nudelwalker hinter der Tür gestanden ist, ist dir wahrscheinlich auch schon mal passiert und darum jetzt ein Lied für die Damen.
0: Weil ich die so gern mag.
1: Ja, so schaut's aus.

0: Dankeschön.
1: Florian, du hast musikalisch natürlich wirklich einiges gesehen auf vielen großen Bühnen und heuer gibt es natürlich auch noch einige Auftritte, speziell aber dann nächstes Jahr bei der Immer wieder Sonntagstournee, wo du mit dabei bist beim Stefan Ross.
0: Genau, mit dem Stefan Ross wieder mal auf großer Tournee 2027. Immer wieder Stefan heißt es. Die Sendung Immer wieder Sonntags gibt es ja nächstes Jahr nicht mehr, aber dafür dann umso mehr auf den großen Bühnen im nächsten Jahr, unter anderem mit mir auch wieder daheim. Und ich glaube, wer den Stefan kennt, das wird sicher wieder eine lustige Zeit.
1: Ganz genau. Und auch eine stimmungsvolle Zeit. Und deshalb haben wir jetzt noch eine Zugabe von Florian Fesel geplant. Ein Stimmungslied, wo Lieder mit dabei sind, die was wirklich auch jeder kennt, oder?
0: Genau. Also das Medley habe ich auch mit auf die CD genommen, weil es ist immer wichtig, was für die Leute, was wirklich auch jeder kennt. Und ich glaube, die Lieder aus dem Medley, die kennt wirklich auch jeder.
1: Ganz egal, ob alt, ob jung, das Oldisch-Medley von Florian Fesel.

0: Florian Fesel mit seinem Medley hier bei uns. Dankeschön fürs Dabeisein und fürs Mitfeiern. Und ja, natürlich alles Gute auch mit zurück zu den Wurzeln der aktuellen CD. Was uns besonders freut, heute sind wir da im Saustadl in Zell am Ziller. Und die Einladung, die kam natürlich vom Chef des Hauses persönlich. Einmal einen Riesenapplaus für das gesamte Team, vor allem auch für ihn, Ferdinand Lechner, unser Bubi. Ich glaube, Wahnsinn, heute bei traumhaftem Wetter. Der Frühschoppen wird ja bei dir jährlich im Sommer veranstaltet, da im Saustadl. Sozusagen im Sommer ein bisschen die ruhigere und im Winter natürlich die Vollgaspartie.
1: Ja, lieber Lukas, vielen Dank, dass du heute meiner Einladung gefolgt bist natürlich und dass unsere Gäste, Einheimischen, der Einladung gefolgt sind. Der Dämmerschoppen, der was es heute noch wird. Das ist so bei uns, aber der Frühschoppen, das ist generell im Sommer, machen wir das natürlich gerne. Wir müssen ein bisschen Alternativprogramm bieten für unsere Gäste, für unsere Einheimischen, dass ein bisschen was los ist im Tal. Und deswegen glaube ich, es ist heute wieder sehr gut gelungen, trotz der großen Hitze. Es sind noch sehr viele Gäste am Berg und ich hoffe, dass sie bald runterkommen, dass noch einmal richtig voll wird.
0: Generell hat der Saustadl ja täglich geöffnet, also von Montag bis Sonntag kann man das da genießen. Nach einer Wanderung generell in der Region Zell-Gerlos, da kann man natürlich sehr viel erleben.
1: Ja, natürlich kann man bei uns sehr viel erleben. Jetzt rede ich wieder aus der anderen Sparte von meiner Berufsbranche. Aber es ist sehr schön bei uns. Wir haben alle Spektrums. Wir haben wirklich oben in der Zillertal Arena den Fichtensee. Wir haben das Fichtenschloss. Und es ist wirklich der Erdenplatz für mich hier an der Talstation der Zillertal Arena mit den Lokalen, die ich betreiben darf. An dieser Stelle auch ein großes Danke an diejenigen, die mir das immer wieder gestatten und dass ich das so also machen darf. Und ich glaube, die Gästen gefällt's und ich bin auch froh, dass ich eine Mannschaft hinter mir stehen habe, die was immer das so liebt und trägt, wie ich es mache.
0: Vor allem, du hast schon gesagt, aus deiner anderen Sparte nebenher bist du ja beim Tourismus Zell, Gerlos Zillertal Arena natürlich auch noch ein bisschen so das Oberhaupt und da lässt ihr euch immer wieder sehr viel einfallen, sei es das große Wedelfinale, was da stattfindet oder natürlich auch sonstige Veranstaltungen wie im Winter dieser Herzweg, glaube ich heißt der?
1: Herzleuchten.
0: Herzleuchten oder eben auch mit der Sommerrodelbande, was direkt hierher führt. Also es ist für jeden eigentlich was mit dabei.
1: Ich glaube schon, das ganze Zillertal bietet einfach ein großes Spektrum und deswegen liebe ich eigentlich den Job und das, was ich mache. Ich habe das Glück gehabt, mein Hobby zum Beruf zu machen und das ist einfach das Wunderschönste. Und wenn man in strahlende Augen schaut und wenn man sieht, dass Gäste da sind, dass Bewegung ist, was will man mehr? Man kann immer mehr haben, aber wir müssen peu à peu davor hinarbeiten.
0: Wichtig ist, dass wir gesund bleiben, lieber Bubi, und das wünsche ich dir auf alle Fälle. Dankeschön, dass wir heute da sein dürfen. Riesenapplaus für den Bubi Lechner vom Saustadl und seinem Team.
1: Vielen Dank an unsere Gäste.
0: Und natürlich auch an die Rohrberger Bäuerinnen, die heute da für die Kulinarik noch sorgen. Und ja, apropos Bauern, heute sind natürlich auch viele fleißig noch am Arbeiten, denn gerade bei diesem schönen Wetter ist natürlich auch das Haimorden aktuell sehr in. Wir sind froh, dass die drei Herrschaften, die was jetzt bei uns auf der Bühne stehen, heute sozusagen das Mähen und das Heigen ein bisschen angesagt haben für unseren U1 Frühschoppen und jetzt bei uns hier aufspielen. Richtige Spitzburg seien sie und sie machen an Musik mit einem Schmies. Auch heute hier bei uns und sie haben jetzt eine schneidige Polka mit dabei. Freuen wir uns jetzt auf die Zillertaler Spitzburm hier bei uns auf der Bühne und mit ihrer Polka für alle Bauern, die gerade bei der Heimat sein. Viel Spaß und gute Unterhaltung.

0: Die Heimatspolka von den Zillertaler Spitzburm. Und ja, jetzt gibt's natürlich heuer noch einige Auftritte, wie wir schon gehört haben, aber auch nächstes Jahr seid ihr schon wieder fleißig am Planen. Auch dort steht natürlich schon wieder ein bisschen was an Bach.
1: Ja, die Planung, die steht schon eigentlich fest. Wir haben nächstes Jahr unser 5-jähriges Jubiläums-Spitzburmfest. Das dürfen wir feiern in Ried im Zillertal beim Babylon. Da haben wir natürlich die Landjugend eingeladen, dass sie uns dort tagkräftig unterstützen. Und dort werden wir natürlich unser 5-Jahre Jubiläum groß feiern.
0: Also mittlerweile schon seit 5 Jahren gemeinsam auf der Bühne. Und das wirklich mit einem Schmiss, die Zillertaler Spitzburm. Und richtige Spitzburm haben sie ja, wie es im Zillertal so hört. Und das ist auch Musik, die Spitzburm, das Hämmer, gute Unterhaltung.

0: Bravo.
1: Vergelt's gut.
0: Die Zillertaler Spitzbuben, Dankeschön fürs Dabeisein bei unserem U1 Frühschoppen hier in Zell am Ziller. Auch nächstes Wochenende stehen wieder zwei Frühschoppen an. Am Samstag, am 8. August, sind wir zwischen 12 und 15 Uhr auf der Hohen Mutalm in Obergurgl zu Gast. Und am 9. August beim U1 Frühschoppen am Gipfelhaus am Kitzbühler Horn zwischen 11 und 14 Uhr. Alle Infos gibt es natürlich auch bei uns im Programm von Radio U1 Tirol zu hören und natürlich auch auf unserer Homepage u1-radio.at. Schön langsam geht's für uns ins große Finale an diesem Sonntagnachmittag. Heute mit Melanie Bayer, jetzt noch bei uns hier auf der Bühne. Und wir haben es heute schon verraten, es gibt jetzt ein Lied dann gleich, das was ein bisschen moderner ist, das was wir alle können, aber von der Melanie Bayer auf Deutsch gesungen wird. Bevor dieses Lied aber klingt, gibt's einen großen Erfolg. Und zwar lässt sie ihn nun für uns fliegen. Ihren Babylon.
2: Jawohl, und ich hoffe, ihr steigt mit ein.

0: Am 5. September gibt's in Melodie TV die Sendung über ihre Heimat und heute, da gibt es sozusagen die Telefonnummer von der Melanie Bayer zu hören auf Radio U1 Tirol.
1: Ja genau, Luki, du hast's erfasst und zwar, das ist die Nummer 140703, die müsst ihr euch gut merken.
0: 140703, okay, das merkt man's. 14. Juli 2003, was war da noch?
1: Das sage ich dann nachher.
0: Ach so, ja. Nein, eine Telefonnummer ist das.
1: Ja, genau.
0: Aber da muss jetzt jeder mitsingen, oder?
1: Ja, es müsste jeder mitsingen und es ist ja immer so, wenn ich dann singe 140703, da müsst ihr schreien, 3, 3, 3. Meistens sind die Männer die lautesten. Ich hoffe, dass die Mädels da heute gegensteuern ein bisschen.
0: Dann probieren wir das heute mit einem Lied. Wir kennen es alle, aber jetzt in der Version von Melanie Payer zu hören. Ring, ring.
1: Vielen Dank.

0: 14.07.03. Ja. Dankeschön, Riesenapplaus für Melanie Payer.
1: Danke für euch und an alle Hörerinnen und Hörer zu Hause. Alles Gute.
0: Und es geht ins Finale hinein, aber natürlich wird heute auch noch weiterhin musiziert. Wie der Bubi auch schon gesagt hat, gibt es heute noch einen kleinen Dämmerschuppen hier im Saustadl in Zell am Ziller. Aber bevor wir jetzt sozusagen dann auch bei uns im Programm mit dem U1 Musikexpress weiterführen, der Charlie Giermeier, der hat nämlich heute auch wieder frei. Wir haben ja heute zwei Frühschoppen verbracht und deshalb gibt es ab 15 Uhr unseren U1 Musikexpress im Programm von Radio U1 Tirol zu hören. Aber bis dorthin, leitet uns jetzt die Ausnahmestimme aus dem Zillertal. Unser Mario K. ist noch einmal bei uns auf der Bühne und er sagt's, vorbeischauen, das lohnt sich, denn alle Wege führen ins Zillertal.

0: Jawohl, Wahnsinn.
1: Dankeschön. Alle Wege führen ins Zillertal, auch noch am heutigen Sonntag. Dankeschön, das war unser U1 Frühschoppen heute vom Saustadel in Zell am Ziller. Vielen herzlichen Dank noch einmal an Ferdinand Lechner, unseren Bubi, für die Einladung. Und ja, vielleicht sehen wir uns auch im nächsten Jahr wieder hier direkt in Zell am Ziller. Und Dankeschön auch allen Gruppen, die heute mit dabei waren. Einmal einen Riesenapplaus für die Aushalter aus dem Zillertal. Dankeschön an Florian Fesel. Ein Dankeschön an die Zillertaler Spitzburm. Riesenapplaus für unsere Melanie Peyer. Und Dankeschön an Mario K.
0: Dankeschön.
1: Ich bedanke mich heute auch, und zwar bei unserem tontechnischen Leiter im Übertragungswagen, Simon Ennemoser. Vielen Dank, lieber Simon. Und die Projektleitung hatte heute Lukas Brunner. Ich wünsche nun einen schönen Sonntagnachmittag. Freue mich auf ein Wiederhören mit Ihnen bei uns im Programm von Radio U1 Tirol. Und wir verabschieden uns nun mit Mario K. Und der sagt, geh, sonst wird's gefährlich. Hier bei uns? Was? Nein, da gibt's Mario. Nicht ich und man, ich soll gehen, sonst wird's gefährlich. Ja. Holla die Waldfee!
0: Holla die Waldfee, sagt der Zillertaler, wenn ihm was gefällt, gell? Eine lässige Polka, hauen wir noch drauf, liebe Freunde im Saustadel. Geht's euch noch gut? Jawohl, Backmaß, holla die Waldfee!

0: Katzen.
1: Hola, die Waldfee, aktuelle Musik. Und wollen wir noch eine Zugabe? Ja! Ohne ganz sich noch aus, Mario, bei uns im Programm. Und ja, du bist ja wirklich süchtig.
0: Aber total.
1: Ganz genau. Lieder von Mario K. jetzt noch im großen Finale hier bei uns, weil er ist süchtig nach Musik. Ganz speziell für unsere Diana.

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1: Mit Alexander Fekonja. Eine neue Bundesstaatsanwaltschaft soll in Österreich künftig unabhängig von der Politik über Ermittlungen und Anklagen entscheiden. Kritiker aus der Justiz sagen aber, der Gesetzesentwurf der Regierung mache die Behörde nicht wirklich unabhängig, weil das Parlament zu viel mitreden könne, etwa bei der Besetzung der Spitzenposten. Kanzler Stocker hält aber dagegen, genau diese Kontrolle sei wichtig, sagt er, damit die Behörde nicht zum Staat im Staat werde. Mehr Sport, weniger am Handy sein oder endlich mit dem Rauchen aufhören, das sind oft die Neujahrsvorsätze am Beginn des Jahres. Jetzt im Sommer ist dann aber oft die Bilanz, dass nichts davon umgesetzt wurde. Es muss aber auch nicht immer das neue Kalenderjahr genutzt werden. Gerade nach einem Urlaub kann es leichter funktionieren, Vorsätze durchzuziehen, sagt die Verhaltensökonomin Katharina Gangl.
2: Ich kann sozusagen aus einer entspannten Situation heraus mir das Verhalten planen und dann ändert sich eben massiv was vom Urlaub wieder zurück in die Arbeit und es gibt ihm eine Chance, hier eben jetzt die Routine neu auszurichten und neu aufzubauen.
1: Doch aller Anfang ist schwer, denn bis man eine neue Routine hat, dauert es meist einige Wochen oder sogar Monate. Ein 81-jähriger Mann ist gestern früh tot aus dem Schwarzsee in Kitzbühel geborgen worden. Er ist am Freitag mit dem E-Bike zum See aufgebrochen, um dort zu schwimmen, ist aber nicht mehr nach Hause gekommen. Seine Frau hat die Polizei alarmiert. Eine Obduktion soll nun die Todesursache klären. In Spanien sind zwei neue Waldbrände ausgebrochen. In der Provinz Cáceres hat ein brennender Lastwagen ein Feld in Brand gesetzt. Mehr als 800 Menschen sind evakuiert worden. In Katalonien haben starke Winde einen weiteren Brand wieder angefacht. Landesweit sind derzeit 43 Waldbrände aktiv. Die verheerenden Feuer der vergangenen Woche rund um Madrid gelten mittlerweile aber als weitgehend eingedämmt. Die Wien Energie nutzt ausgemusterte Batterien von E-Autos künftig als Speicher für überschüssigen Sonnenstrom. Der erste sogenannte Second Life Speicher steht bereits im 23. Bezirk, betrieben mit 400 gebrauchten Batterien. Laut der Wien Energie handelt es sich um den österreichweit größten Energiespeicher dieser Art. So kann die Nutzungsdauer der Batterien um 10 bis 12 Jahre verlängert werden.
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1: Mit Alexander Fekonja. Im Süden Europas kämpfen die Feuerwehren aktuell weiter gegen Waldbrände. Während es sich in manchen Ländern etwas entspannt, bleibt die Lage in Griechenland weiter ernst. Melanie Wenig mit einem Überblick.
2: Rund 50 Kilometer westlich von Athen kämpfen hunderte Einsatzkräfte gegen einen Großbrand. Bereits rund 10.000 Hektar Wald- und Landwirtschaftsfläche sind zerstört. Besser ist die Lage dagegen in der Türkei. Dort gelten mittlerweile alle Waldbrände als vollständig unter Kontrolle. Auch in Frankreich ist der größte Brand im Südwesten des Landes unter Kontrolle. Einzelne Brandherde brennen aber noch. In Spanien sind derzeit 43 Waldbrände aktiv. Die dramatischen Brände der vergangenen Woche rund um Madrid gelten aber als weitgehend eingedämmt.
1: Aber auch außerhalb Europas toben Waldbrände. Im US-Bundesstaat Washington sind rund 60.000 Menschen ohne Strom. Der Gouverneur hat den Notstand ausgerufen. Die Fronten zwischen China und den USA verhärten sich, zumindest wenn es um den Handel geht. China hat scharf auf neue US-Importbeschränkungen gegen chinesische Firmen reagiert. Die USA werfen ihnen vor, mit Zwangsarbeit produzierte Waren zu beziehen. Peking sieht die Vorwürfe als grundlos und hat eine Antwort angekündigt. Insgesamt stehen nun fast 190 Firmen auf der US-Sperrliste. Eine neue Bundesstaatsanwaltschaft soll in Österreich künftig unabhängig von der Politik über Ermittlungen und Anklagen entscheiden. Kritiker aus der Justiz sagen aber, der Gesetzesentwurf der Regierung mache die Behörde nicht wirklich unabhängig, weil das Parlament zu viel mitreden könne, etwa bei der Besetzung der Spitzenposten. Kanzler Stocker hält aber dagegen, genau diese Kontrolle sei wichtig, sagt er, damit die Behörde nicht zum Staat im Staat werde. Und oft geht es auch ganz einfach, denn ohne Beute hat sich ein Tankstellenräuber in der Nacht in Wien aus dem Staub gemacht. Der bewaffnete Mann hatte gegen 23 Uhr vom Tankstellenmitarbeiter Geld gefordert. Dieser wollte ihm das Geld aber nicht geben und hat den Räuber aufgefordert zu verschwinden, was dieser dann auch gemacht hat.
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1: Mit Alexander Fekonja. Private Überwachungskameras sind in Österreich stark verbreitet. Laut einer Studie des Kuratoriums für Verkehrssicherheit nutzen über 40% der Bevölkerung private Videoüberwachung. Doch dabei gibt es rechtlich einiges zu beachten, sagt der Datenschutzexperte Sebastian Kneidinger.
2: Beim eigenen Grundstück ist es okay, solange es nur tatsächlich das eigene Grundstück betrifft. Wenn ich es aber rausziehe, wo dann einfach alle Personen sehbar sind sozusagen auf der Dokumentation, die zum Beispiel am Gehsteig vorbeigehen oder vielleicht sogar das Nachbargrundstück, das wäre dann nicht mehr zulässig.
1: Auch Gäste sollte man am besten darüber informieren, wenn sie zum Beispiel im Haus gefilmt werden. Bundeskanzler Stocker verspricht eine Lösung für die Lücke im Insolvenzentgeltfonds, dem Topf, der Angestellten ihren Lohn auszahlt, wenn ihre Firma pleite ist. Vorher müsse aber geklärt werden, ob die Lücke eine Folge aus Zeiten der Corona-Pandemie sei oder systemisch bedingt. Je nachdem müsse eine Lösung dann anders aussehen. Für den Fonds fehlen im nächsten Jahr rund 160 Millionen Euro. Im Süden Europas kämpfen die Feuerwehren weiter gegen Waldbrände. Am dramatischsten ist die Lage in Griechenland, wo westlich von Athen bereits rund 10.000 Hektar zerstört sind. In der Türkei und Frankreich entspannt sich die Lage. In Spanien sind noch 43 Brände aktiv. Aber auch in den USA toben schwere Waldbrände. Im Bundesstaat Washington hat der Gouverneur den Notstand ausgerufen. Die Leiche des durch Netflix bekannten Extremsportlers Nirmal Purja ist nun gefunden worden. Er ist am Donnerstag mit seinem neunköpfigen Team am Berg Broad Peak in Pakistan von einer Lawine erfasst worden. Bekannt wurde Purja, weil er als erster Mensch alle 8000er innerhalb einer Saison bestiegen hatte.
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1: Ja, grüß euch, liebe Hörer von Radio U1 Tirol. Da ist der Flo von die Grobertaler. Und natürlich heißt es auch diesen Sonntag wieder ein Feuerwerk der Musik, Schmankerln und Raritäten aus vergangenen Zeiten. Also, schaltet ein und seid dabei. Ich freue mich auf euch.

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1: Mit Alexander Fekonja. Viele Menschen haben sogenannte Dashcams im Auto oder am Motorrad, um ihre Umgebung mitzufilmen. Doch rechtlich gesehen ist das schwierig und kann zu hohen Strafen führen, sagt der Datenschutzexperte Sebastian Kneidinger.
2: Da gibt es Datenschutzregeln, da sind sowohl die Datenschutzgrundverordnung als auch das Datenschutzgesetz anwendbar, wenn man solche Aufnahmen macht und auch Menschen erkennbar sein können. Und da ist zu bedenken, dass es eine sehr strenge Spruch- und Entscheidungslinie von Gerichten und Datenschutzbehörden dazu gibt.
1: Dashcams sollten also nicht durchgehend laufen und mitfilmen, und veröffentlichen darf man solche Videos auf keinen Fall, vor allem wenn Menschen im Bild zu sehen sind. Einen neuen Temperaturrekord vermeldet Südkorea. In der Stadt Yangsan wurden heute 42,5 Grad gemessen. Seit Tagen leidet Südkorea unter einer Hitzewelle mit Temperaturen über 40 Grad. Laut der zuständigen Wetterbehörde hat sich auch die Zahl der Hitzewellentage im Land in den vergangenen 5 Jahren im Vergleich zu den 1970er Jahren mehr als verdoppelt. Ab heute gelten EU-weit strengere Transparenzpflichten für KI-Chatbots. Online-Händler und digitale Dienste müssen dann klar darüber informieren, dass man mit einer Maschine interagiert. KI-generierte Texte, Bilder oder Videos müssen technisch gekennzeichnet werden. Deepfakes zu Themen von öffentlichem Interesse sind ebenfalls zu kennzeichnen. Das Bundeskanzleramt startet mit einer einheitlichen Kennzeichnung für die Bundesverwaltung. Der Druck auf FIFA-Präsident Gianni Infantino wird immer größer. Laut britischen Medienberichten könnte er sich schon bald einer außerordentlichen Sitzung des FIFA-Rats stellen müssen, bei der er zum Rücktritt aufgefordert werden soll. Auch der Europäische Fußballverband UEFA fordert offen seine Ablöse. Als möglicher Nachfolger gilt etwa auch UEFA-Präsident Alexander Zeferin.
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4: Grüß euch, liebe Hörer von Radio U1 Tirol. Es ist Sonntagabend, kurz nach 18 Uhr. Und was heißt da immer? Genau, ein Feuerwerk der Musik, Schmankerln und Raritäten aus vergangenen Zeiten. Im Studio und am Mikrofon von Radio U1 Tirol, euer Florian Klingenschmid. Ja, wie die Zeit vergeht. Wir sind nämlich mittlerweile im August gelandet. Besser gesagt, der zweite. Und zur Information, weil ein paar vergessen das halt wieder. Es ist inzwischen meine 197. Sendung. Und wenn Sie sich jetzt denkt, Sie würden mir auch mal gern in einer Sendung vom Flo ein Liedl wünschen, dann könnt ihr es natürlich machen. Schreibt mir eine kurze Mail an florian.feuerwerk@gmx.at oder hinterlasst ein kurzes Kommentar auf der Facebook-Seite Fins Grobertaler. Und jetzt lassen wir es musikalisch losgehen in der heutigen Sendung. Ganz passend von den Mooskirchnern. Es klingt Musik.

Wahnsinnsauftakt in der heutigen Sendung von den Mooskirchnern. Und jetzt dürfen sich alle Freunde der Blasmusik freuen. Speziell für euch alle, Ernst Mosch und seine Egeländer Musikanten mit einem riesengroßen Hit. Die rauschenden Birk.

Ja, wie heißt es einmal, wenn das Wörtchen, wenn nicht wäre? Und darüber gibt es jetzt ein Liedl aus Osttirol vom Goldrick Quintett. Das Wörtchen, wenn.

Von toller Musik aus Osttirol darf ich jetzt zum ersten Wunsch kommen in der heutigen Sendung. Und der geht wieder mal ja, weit raus aus dem Sendestudio. Der geht in die Schweiz, zur Jasmin. Sie wünscht sich ein Stickel aus vergangenen Zeiten für ins Grobertalern. Und zwar gespielt von unserem Reini mit den schnellen Fingern. Der Libellenflug.

jetzt habe ich für euch Musik im Doppelpack vorbereitet. Den Beginn, den macht es Lüsnecher mit Ein Abend in den Bergen. Und gleich drauf, da gibt's nur die Nudelsuppen vom Alpensound.

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Und da bin ich natürlich wieder nach wie vor am Mikrofon von Radio U1 Tirol, euer Florian Klingenschmidt. Ja, zur aktuellen Festsaison, da habe ich jetzt eine ganz passende Nummer mit dabei. Musik aus Bayern von der Neuner Almmusi. Die Biergarten-Polka.

Vom Biergarten geht's direkt zum nächsten Wunsch für die Clara aus Imst. Sie wünscht sich Musik aus dem Ötztal von Gilbert. Ein ganz tolles Lied, was bei uns auf Radio U1 Tirol auch ganz, ganz oft gespielt wird. Du, mein kleiner Freund.

0: Von Fensterschlagermusik aus dem Ötztal von Gilbert geht's jetzt weiter mit toller Musik von Atlantis. Weit über die Grenzen hinaus bekannt. Ein absoluter Top-Hit von Hans Liner und seinen Musikern. Ciao a Tiroler!
1: Ciao!

Ja, man kann wirklich sagen, eine der besten und erfolgreichsten Schlagerbands Europas, die warten jetzt bei mir am Sendepult. Die Rede ist von Musik aus der Steiermark, von den Paldauern. Ich muss dich wiedersehen.

Von den Baldauern aus der Steiermark geht's direkt weiter nach Kärnten zu den fidelen Mölltalern. Auf besonderen Wunsch von Luis aus Gnadenwald gibt's jetzt das wahre Glück auf Heimaterde.

Und jetzt kommen wir wieder mal zur Musik aus Slowenien. Vom Original Obergrenner Sextet. Ja, da gibt's jetzt ein ganz, ganz passendes Liedl, was uns halt irgendwie verbindet. Bei Freunden in Tirol.

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langsam biegen wir ja wieder in die Zielgerade der heutigen Sendung ein. Aber ein bisschen Zeit haben wir noch und die wollen wir natürlich unbedingt gemeinsam nur nutzen. Und deshalb nochmal zurück zur Musik vom Quintett Harmonie. Ein ganz, ganz lustiges Liedl. Meine 10.

Das Jodellied aus Obergrein. Das gibt's jetzt für euch. Und zwar vom Polka-König Slavko Aufsenik und seinen Original-Obergrännern. Viel Spaß!

so schnell vergeht sie. Eine Stunde voller Musik. Ein Feuerwerk der Musik. Die Schmankerln und Raritäten aus vergangenen Zeiten. Ja, liebe Freunde, das war's nämlich wieder. Meine inzwischen 197. Sendung. Und ich möchte mich bei allen wieder auf das Herzlichste bedanken fürs Zuhören und für eure Treue. Vergelt's Gott tausendmal. Vergesst's mir nicht, zum Hören ist die Sendung jeden Sonntag von 18 bis 19 Uhr und die Wiederholung dann jeden Mittwoch von 20 bis 21 Uhr. Den musikalischen Abschluss, den macht jetzt das Zelper-Duo mit der Doris. Die alte Pendeluhr. Ja, und in diesem Sinne, liebe Hörer, liebe Hörerinnen, wünsche ich nur einen ganz feinen restlichen Abend. Und das Allerwichtigste, wie immer zum Schluss, bleibt mir bitte alle gesund. Das wünscht euer Florian Klingenschmidt.

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2: Mit Alexander Fekonja. Klimaanlagen waren in Österreich lange eher Luxusgüter. Bei den immer häufiger werdenden Hitzewellen reißen sich die Menschen aber um die kühle Luft. Viele Händler haben schon keine Geräte mehr auf Lager. Conny Diebald, der Run auf die Klimaanlagen ist aber auch ein Balanceakt zwischen Gesundheitsschutz auf der einen und Klimaschutz auf der anderen Seite.
3: Zwischen den Jahren 2020 und 2024 hat sich die Zahl der Haushalte mit Klimaanlage fast verdoppelt, zeigen Zahlen der Statistik Austria. Mittlerweile hat jeder 10. österreichische Haushalt eine Klimaanlage. Das Problem dabei ist aber, dass die Geräte den Klimawandel zusätzlich verschärfen. Laut einer Studie des Wissensmagazins Nature fließen weltweit fast 10% des Strombedarfs in die Gebäudekühlung. Gleichzeitig sterben aber laut WHO weltweit jährlich Hunderttausende Menschen an den Folgen extremer Hitze.
2: Die Klimaanlage bleibt also Problem und Lösung in einem. Vizekanzler Babler setzt jedenfalls bei der Lösung an und will Mietern den Einbau der Anlagen künftig auch ohne Zustimmung des Vermieters erlauben. Zwei Burschen im Alter von 15 und 17 Jahren haben gestern in Wien Favoriten aus einer Wohnung mit einem Luftdruckgewehr gefeuert und dabei ein 15-jähriges Mädchen im Innenhof am Arm verletzt. Die Polizei hat die beiden vorläufig festgenommen und dabei neben dem Luftdruckgewehr auch mehrere Kampfmesser, Schlagstöcke und einen Würgedraht gefunden. Im Süden Europas kämpfen die Feuerwehren weiter gegen Waldbrände. Am dramatischsten ist die Lage in Griechenland, wo westlich von Athen bereits rund 10.000 Hektar zerstört sind. In der Türkei und Frankreich entspannt sich die Lage. In Spanien sind noch 43 Brände aktiv. Aber auch in den USA toben schwere Waldbrände. Im Bundesstaat Washington hat der Gouverneur den Notstand ausgerufen. Die Wien Energie nutzt ausgemusterte Batterien von E-Autos künftig als Speicher für überschüssigen Sonnenstrom. Der erste sogenannte Second Life Speicher steht bereits im 23. Bezirk, betrieben mit 400 gebrauchten Batterien. Laut der Wien Energie handelt es sich um den österreichweit größten Energiespeicher dieser Art. So kann die Nutzungsdauer der Batterien um 10 bis 12 Jahre verlängert werden.
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1: Mit Alexandra Fekonja. Der Druck auf FIFA-Präsident Gianni Infantino wird immer größer. Laut britischen Medienberichten könnte er sich schon bald einer außerordentlichen Sitzung des FIFA-Rats stellen müssen, bei der er zum Rücktritt aufgefordert werden soll. Auch der Europäische Fußballverband UEFA fordert offen seine Ablöse. Als möglicher Nachfolger gilt etwa auch UEFA-Präsident Alexander Zeferin. Mit dem heutigen Tag gelten EU-weit strengere Transparenzpflichten für KI-Chatbots. Online-Händler und digitale Dienste müssen klar darüber informieren, dass man mit einer Maschine interagiert. KI-generierte Texte, Bilder oder Videos müssen technisch gekennzeichnet werden. Deepfakes zu Themen von öffentlichem Interesse sind ebenfalls zu kennzeichnen. Bundeskanzler Stocker verspricht eine Lösung für die Lücke im Insolvenzentgeltfonds, dem Topf, der Angestellten ihren Lohn auszahlt, wenn ihre Firma pleite ist. Vorher müsse aber geklärt werden, ob die Lücke eine Folge aus Zeiten der Corona-Pandemie sei oder systemisch bedingt. Je nachdem müsse eine Lösung dann anders aussehen. Für den Fonds fehlen im nächsten Jahr rund 160 Millionen Euro. Klimaanlagen waren in Österreich lange Luxusgüter. Bei immer häufiger werdenden Hitzewellen reißen sich die Menschen aber mittlerweile darum. Viele Händler haben schon keine Geräte mehr auf Lager. Laut Statistik Austria hat sich die Zahl der Haushalte mit Klimaanlage seit 2020 fast verdoppelt. Vizekanzler Andreas Babler will Mietern den Einbau der Anlagen künftig auch ohne Zustimmung des Vermieters erlauben.
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